Ein Bibelleseplan quer durch die ganze Bibel. Gelesen aus der Übersetzung Neues Leben. Juni, Psalm Kapitel 36. Für den Chorleiter. Ein Psalm von David, dem Knecht des Herrn. Der Gottlose ist bis tief ins Herz hinein von der Sünde bestimmt. Vor Gott hat er keine Ehrfurcht. In seiner Blindheit erkennt er nicht, wie schlecht er wirklich ist. Alles, was er sagt, ist verkehrt und trügerisch. Er handelt nicht mehr klug und tut nicht mehr das Gute. Sogar in der Nacht liegt er wach und schmiedet schlimme Pläne. Er handelt böse und versucht nicht einmal, sich vom Bösen abzuwenden. Herr, deine Gnade ist so weit wie der Himmel und deine Treue reicht so weit wie die Wolken ziehen. Deine Gerechtigkeit ist unerschütterlich wie die Berge und dein Urteil gründet tief wie das Meer. Herr, du sorgst für Menschen und Tiere gleichermaßen. Wie kostbar ist deine Gnade, Gott! Bei dir finden Menschen Schutz im Schatten deiner Flügel. Du beschenkst sie aus deinem Überfluss. Du überschüttest sie mit Freude. Denn du bist die Quelle des Lebens und das Licht, durch das wir leben. Sei weiterhin denen gnädig, die dich lieben, und schenke denen, die ein ehrliches Herz haben, Gerechtigkeit. Lass nicht zu, dass die Stolzen mich erniedrigen und Gottlose mich vertreiben. Da, die Bösen sind gefallen, sie liegen am Boden und können nicht mehr aufstehen.

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Er kann uns verstehen und Mut zusprechen, weil er weiß, wo uns das geht. 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Weil es das so ist, wird dort auch die Ursache, warum er die ewige Radung bringen kann für all den, die am Gehorsam sind. Da wären Menschen, die Jesus fragen, was sie tun mussten, dass sie können selig werden. Das ist, was wir in Johannes 6, 28 und 29 lesen. Dann sehen sie zu ihm, das heißt zu Jesus, was sie wir tun, um Gott seine Worte zu wirken. Jesus antworten sie zu ihm, das ist Gott sein Wort, dass ihr an dem gelebt, dem er geschickt habt. Wirst du ein Wort tun, dass Gott gefallen wird? 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Und sie gehorsam zu ihm. Jesus sagt, und Wahrheit sei ich und. Wer mein Wort hört und dem gelebt, dem ich geschickt habe, haft das ewige Leben und kämpft nicht in ihr Recht, aber erst vom Tod zum Leben gekommen. Das Johannes 5, 24. Jesus sagt auch das in Matthäus 11, 28. 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Aber das Königreich wird von Nebuchadnezzar vernichtet. 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Er wird das Königreich weiter abstahlen und wird über den in die ganze Welt regieren. 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Er lebt ewiglich, und deswegen wird sein Priestertum in sein Königreich niemals zu ein Ende kommen. Nur der 14. 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Dort wir nicht, dass er nichts davon wisst, oder dass er nicht klar gemacht wurde. 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Wenn Menschen das nicht hören wollen, dann wollen sie dort auch nicht begriffen können. Als Paulus zu Timotheus wegen der letzten Tag schrieb, hat er das zu sagen in 2. Timotheus 4, der erste 4 Vers. 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

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Römer 10, Vers 13 sagt, wer immer den Herrn in seinen Namen anruft, wird selig worden. Bitte schrift nur den selben Radiosender, wo ihr noch hören könnt.

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15. Juni. Sammelt euch viel mehr Schätze im Himmel, wo weder die Motten noch der Rost sie fressen und wo die Diebe nicht nachgraben und stehlen. Matthäus Kapitel 6, Vers 20. Eine Andacht von Johannes Unger. Eine sichere Zukunft? Der portugiesische Fußballspieler Cristiano Ronaldo sorgte bei der Fußball-Europameisterschaft im Jahr 2021 für einen Eklat. Bei einer Pressekonferenz stellte der damals 36-jährige Fußballstar mit angewiderter Miene zwei Flaschen Coca-Cola beiseite und hob eine Flasche Wasser hoch mit der Bemerkung Aqua. Ein kleiner Move für Ronaldo, aber ein großer für die Coca-Cola-Aktie. Diese stürzte nämlich sehr schnell in die Tiefe. Diese Geschichte zeigt, durch eine einzelne Aktion kann ein ganzes System ins Wanken geraten. Willkommen in unserer Zeit. Über Ronaldo und Coca-Cola hinaus kann so manches Unsicherheit und Angst in uns auslösen. In Zeiten der Inflation braucht es nur kleine Dinge für die nächste Weltwirtschaftskrise. Der politische Kurs einer neuen Regierung entscheidet maßgeblich über die Zukunft in Bezug auf Rente, Wohlstand, Versorgung und Ausbildung der Kinder und vieles mehr. Die Nachrichten sind voll von solcher Neuigkeiten. Es nützt jedoch nichts, wenn wir diese Tatsachen vollkommen ausblenden. Stattdessen müssen wir der Realität ins Auge sehen, dass alles im Leben von Vergänglichkeit und Veränderung geprägt ist. Das lässt mich neu darüber nachdenken, worin meine Sicherheit besteht. Wem kann ich vertrauen? Wir brauchen etwas, das nicht unter Einfluss von Raum und Zeit vergeht. Wir brauchen eine Schönheit, die Bestand hat. Da hinein begegnet uns Gott und bietet uns einen unvergänglichen Schatz an. Zum einen verspricht er jedem,

der sein Vertrauen ganz auf ihn setzt, den Himmel als einen Ort, an dem es nur Gutes und ewigen Frieden gibt. Zum anderen ist er schon heute unser sicherer Halt, der unsere Sorgen ernst nimmt und sie tragen möchte. Gott ist ewig. Das, was er gibt, hat auf ewig Bestand. Frage: Vor welchen Veränderungen haben Sie Angst? Tipp: Jede Veränderung im Leben erinnert uns daran, dass uns die Ewigkeit ein Stück näher kommt. Bibellese: Johannes Kapitel 16, Verse 16 bis 33. Eine kleine Weile und ihr seht mich nicht mehr, und wieder eine kleine Weile und ihr werdet mich sehen. Es sprachen nun einige von seinen Jüngern zueinander: Was ist das, was ihr zu uns sagt? Eine kleine Weile und ihr seht mich nicht, und wieder eine kleine Weile und ihr werdet mich sehen, und ich gehe hin zum Vater. Sie sprachen nun: Was ist das für eine kleine Weile, wovon er redet? Wir wissen nicht, was er sagt. Jesus erkannte, dass sie ihn fragen wollten, und sprach zu ihnen: Forscht ihr darüber miteinander, dass ich sagte, eine kleine Weile und ihr seht mich nicht, und wieder eine kleine Weile und ihr werdet mich sehen? Wahrlich, wahrlich, ich sage euch, dass ihr weinen und wehklagen werdet, aber die Welt wird sich freuen. Ihr werdet traurig sein, aber eure Traurigkeit wird zu Freude werden. Die Frau hat Traurigkeit, wenn sie gebiert, weil ihre Stunde gekommen ist. Wenn sie aber das Kind geboren hat, gedenkt sie nicht mehr der Bedrängnis um der Freude willen, dass ein Mensch in die Welt geboren ist. Auch ihr nun habt jetzt zwar Traurigkeit, aber ich werde euch wiedersehen, und euer Herz wird sich freuen. Und eure Freude nimmt niemand von euch. Und an jenem Tag werdet ihr mich nichts fragen. Wahrlich, wahrlich, ich sage euch, was ihr den Vater bitten werdet in meinem Namen, wird er euch geben. Bis jetzt habt ihr nichts gebeten in meinem Namen. Bittet, und ihr werdet empfangen, damit eure Freude völlig sei. Dies habe ich in Bildreden zu euch geredet. Es kommt die Stunde, da ich nicht mehr in Bildreden zu euch sprechen, sondern euch offen von dem Vater verkündigen werde. An jenem Tag werdet ihr bitten in meinem Namen, und ich sage euch nicht, dass ich den Vater für euch bitten werde, denn der Vater selbst hat euch lieb, weil ihr mich geliebt und geglaubt habt, dass ich von Gott ausgegangen bin. Ich bin vom Vater ausgegangen und in die Welt gekommen. Wieder verlasse ich die Welt und gehe zum Vater. Seine Jünger sprechen zu ihm: Siehe, jetzt redest du offen und gebrauchst keine Bildrede. Jetzt wissen wir, dass du alles weißt und nicht nötig hast, dass dich jemand fragt. Hierdurch glauben wir, dass du von Gott ausgegangen bist. Jesus antwortete ihnen: Glaubt ihr jetzt? Siehe, es kommt die Stunde und ist gekommen, dass ihr euch zerstreuen werdet, ein jeder in seine Heimat, und mich allein lassen werdet. Doch ich bin nicht allein, denn der Vater ist bei mir. Dies habe ich zu euch geredet, damit ihr in mir Frieden habt. In der Welt habt ihr Bedrängnis, aber seid guten Mutes. Ich habe die Welt überwunden.

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0: Es ist 8 Uhr.
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0: Früher als sonst wurde es Nacht, da sich im Laufe des Nachmittags ein dichter Nebel über die Stadt gelagert hatte. Toni kauerte sich in das geschützte Winkelchen, in dem Dolly vormittags im Sonnenschein gesessen und ihn beobachtet hatte. Nun war mit einem Schlag alles anders geworden. Dolly war ihm für immer verloren, denn nie und nimmer hätte er den Mut gehabt, Olivers Haus wieder zu betreten und dieser schrecklichen alten Dame zu begegnen. Es blieb ihm nichts anderes übrig, als ganz zu seiner früheren Lebensweise zurückzukehren. Aber der bloße Gedanke daran ließ ihn schaudern. Seine Augen füllten sich mit Tränen, als er an sein gegen den Wind geschütztes Nachtlager unter dem Ladentisch dachte. Heute allerdings musste er nicht auf der Straße schlafen, denn er hatte sich genug verdient, um eine Nachtherberge bezahlen zu können.
1: Gegen 9 Uhr ging er langsam nach einer jener Kellerherbergen in Westminster, wo jeder, der 20 Cent bezahlen konnte, die Nacht zubringen durfte. Lange trieb er sich vor dem Lokal herum, vor dem es ihm graute. Es war schon so lange her, dass er eine solche Stätte hatte aufsuchen müssen, und er kam sich unter seinen früheren Genossen ganz fremd vor. Überdies erinnerte er sich, wie man ihn geschlagen und vom Feuer vertrieben hatte, und eine solche Behandlung war er jetzt nicht mehr gewöhnt.
0: Wehmütig gedachte er des friedlichen Heimes, wo Dolly allabendlich mit ihrem Großvater zusammensaß, und er stellte sich vor, dass er sie nie wieder sehen werde und auch nie mehr hörte, wenn Oliver seine Zwiegespräche mit seinem seltsamen Freund hielt. Ach, und niemand konnte ihm dann mehr etwas von dem unsichtbaren Jesus, der auch sein Freund und Meister werden sollte, erzählen. Toni konnte sich nicht vorstellen, dass der Herr Jesus an einen so verrufenen Ort wie diese Herberge käme, die fortan wieder sein einziges Heim war. Gerade jetzt, wo der Herr ihm den Besen und den Straßenübergang geschenkt hatte, sollte Toni wieder in diese Herberge zurück? Er nahm sich vor, auf der Hut zu sein, dass er wenigstens nicht ins Gefängnis kam. Tom war der Erste, der Toni willkommen hieß, als dieser sich endlich in den Keller schlich. Aber Toni war nicht in der Stimmung, sich näher mit seinen ehemaligen Kameraden einzulassen. Er schlüpfte in die dunkelste Ecke und legte sich auf die dünne Lage Stroh, die den feuchten, schmutzigen Boden bedeckte. Aber schlafen konnte er nicht. Die Jungen stritten, und die Männer, die schlafen wollten, fluchten und schimpften über den Lärm. Schließlich kam es unter den Jungen zu einer regelrechten Balgerei, die so hitzig wurde, dass auch die Männer ihr Interesse durch ermutigende Zurufe kundgaben. Lange nach Mitternacht erst trat Stille ein, und Toni fiel in einen leichten Schlaf. Er träumte von Dolly und dem alten Oliver.

Früh am Morgen, ehe seine Gefährten aufwachten, verließ er den ungemütlichen Keller. Tag auf Tag verging, und Toni gewöhnte sich allmählich wieder an das Fluchen und Raufen seiner Kameraden. Er fing sogar an, Gefallen an den Erzählungen des klugen Tom zu finden und horchte aufmerksam zu, wenn dieser meinte, Toni eigne sich vorzüglich zu seinem Spießgesellen, sein unschuldiges Kindergesicht würde Richter und Geschworene mild stimmen und ihm im Gefängnis die Gunst der Wärter sichern. Zunächst aber blieb Toni Straßenkehrer und verdiente sich dabei genug, um seinen Hunger zu stillen und eine Nachtherberge bezahlen zu können. Aber er gab sich nicht mehr damit zufrieden. Wenn er nicht brav sein und denselben Weg wie Dolly und der alte Oliver gehen konnte, war es da nicht besser, sich so durchzuschlagen wie Tom, der gut lebte, sich gut kleidete und bei den anderen Jungen in nicht geringem Ansehen stand?

0: Etwa eine Woche, nachdem Toni das Haus des alten Oliver verlassen hatte, wollte er soeben seine Arbeit einstellen und Feierabend machen, als ihn plötzlich ein Herr anhielt und ihm forschend in die Augen sah.
1: »Hallo«, rief er, »wenn ich nicht irre, bist du der Junge, der vor einer Woche mein Pferd gehalten hat und dem ich dafür ein 50-Cent-Stück gegeben habe. Ich sagte dir damals, du solltest es gut anlegen. Was hast du denn nun damit gemacht?«
0: »Dolly und ich haben einen Besen gekauft«, antwortete Toni, »und seitdem habe ich hier diesen Straßenübergang sauber gehalten.«
1: »Recht so, mein Junge«, lobte der Fremde freundlich. »Wer ist aber Dolly?«
0: »Ein kleines Mädchen, das ich sehr lieb gehabt habe«, antwortete der Junge mit einem tiefen Seufzer.
1: »Nun gebe ich dir noch ein 50-Cent-Stück, und zwar ein ganz neues«, sagte der wohlwollende Herr. »Sieh, wie blank es ist. Kein Mensch hat bis jetzt etwas damit gekauft. Ich denke mir, dass Dolly sich freuen wird, wenn du es ihr zeigst.«
0: Toni hielt seinen Schatz in der Hand und betrachtete ihn noch immer beim Schein einer Gaslaterne, als der Herr schon längst um die nächste Straßenecke gebogen war. Er wusste, wie Dollys Augen leuchten würden, wenn sie das schöne, blanke Geldstück zu Gesicht bekäme. »Und eigentlich«, sagte er sich, »gehört es von rechts wegen ihr. Sie hat mir für das vorige Geldstück 20 Güsse gegeben und es mir dann wieder geliehen, um den Besen zu kaufen.« Er sehnte sich danach, wieder einmal ihre Ärmchen um seinen Hals geschlungen zu fühlen und ihr drolliges Geplauder zu hören. Und es schien ihm auch gewagt, mit einem solchen Schatz seine Nachtherberge aufzusuchen. Der schlaue Tom fand gewiss heraus, dass es der Mühe wert war, Tonis Taschen zu durchsuchen, und dann war es um sein blankes Geldstück geschehen. Aber was sollte er machen? Wohin sollte er gehen? Ohne recht zu wissen, wohin ihn seine Füße trugen, schlenderte Toni durch die Straßen, bis er in die Nähe von Olivers Haus gelangte. Er nahm sich vor, wenigstens an dem Haus stehen zu bleiben und, falls die Ladentür offen stand, das in einen alten Fetzen eingehüllte Geldstück in den Laden zu werfen. Oliver werde dann schon erraten, woher es kam, meinte er. In der abgelegenen Straße war es recht dunkel. Es brannte nur eine einzige Gaslaterne, und Toni war darauf bedacht, sich möglichst im Schatten zu halten. Er wusste, dass Dolly um diese Zeit schlafen ging und der alte Oliver bei ihr in der Wohnstube war. Da, plötzlich, gerade als Toni an der Laterne vorbei wollte, zuckte er zusammen. Er hörte die ihm so wohlbekannte helle Stimme und gleich darauf packte ihn Dolly am Arm und zog ihn ins Haus. »Toni ist heimgekommen! Toni ist da, Großvater!« rief sie aus Leibeskräften. »Dolly hat endlich den Toni gefunden!« Dollys Stimmchen zitterte vor Erregung und dann brach sie in Schluchzen aus. Aber den widerstrebenden Toni ließ sie nicht los, damit er ja nicht wieder davonlaufen konnte. Der alte Oliver kam so schnell er konnte herbei und legte liebevoll die Hand auf Tonis Schulter.
1: »Warum hast du dich so lange nicht bei uns blicken lassen, Toni?« fragte er.
0: »O Herr, ich bin undankbar«, rief Toni mit tränenerstickter Stimme. »Bitte verzeiht mir, ich will es gewiss nicht mehr tun, aber ihr werdet mich nun wohl nie mehr unter eurem Ladentisch schlafen lassen.«
1: »Komm jetzt nur herein«, antwortete Oliver und schob ihn sanft ins Haus. Wir haben jeden Abend auf dich gewartet und nach dir ausgeschaut, Dolly und ich. So etwas hättest du uns nicht antun dürfen. Aber wir sind so froh, dich wieder zu haben, als dass wir dir jetzt böse sein könnten. Meine Schwester ist manchmal scharf mit ihren Worten und hat eine ungeheure Abneigung gegen alles, was sie schlechte Manieren nennt. Aber im Grunde ist sie keine böse Frau. Als sie hörte, dass du weder Vater noch Mutter hast und sich bisher kein Mensch um dich gekümmert hat, so dass du ganz auf dich selbst angewiesen warst, hat sie geweint. Sie bestimmte, dass wir das größte Ei für dich zum Abendessen aufheben sollten und lässt dich grüßen. Wir haben dir das Ei aufgehoben und du sollst es noch heute Abend essen. Reich mir ein Töpfchen, Dolly, ich will es gleich kochen.
2: Aber ich bin so schmutzig, sagte Toni kleinlaut.
1: Er hatte sich in der letzten Woche so vernachlässigt, dass er fast ebenso verkommen aussah wie am ersten Abend.
0: Dem kann abgeholfen werden, versetzte der Alte. Nimm eine Schüssel Wasser und wasch dich im Laden. Dolly bringt dir ein Stückchen Seife und ein Handtuch.

Traum erwacht. Nun war er wieder voll und ganz im Kreise seiner Lieben aufgenommen. Das Ei war ja ein Beweis, dass alles vergeben und vergessen war. Und Beppo wedelte mit dem Schwanz, um seine Freude zu bekunden. Zu Tonis Erstaunen stellte sich heraus, dass die schreckliche alte Frau ihm gar nicht so feindlich gesonnen war. Er erinnerte sich, was sie alles von ihm verlangt hatte, und nahm sich vor, sich sehr anzustrengen. Er wollte lesen und schreiben lernen und fleißig sparen, bis er sich ordentliche Kleider anschaffen konnte, damit sich niemand mehr seiner zu schämen brauchte. Vor allen Dingen musste er Schuhe haben, denn darauf hatte die gestrenge Frau besonders Gewicht gelegt. Jedenfalls wollte er nie mehr vom Haus weglaufen, nachdem er gesehen hatte, welchen Kummer er Oliver und Dolly damit bereitete. Oliver erzählte ihm, wie Dolly ihn vermisst und stundenlang an der Tür gestanden hatte und in den ersten Tagen kaum zu Bett zu bringen gewesen war. Aber mit noch viel größerem Verlangen warte nun der Herr Jesus Christus auf Toni. Verstand dieser auch nicht ganz, was der alte Oliver damit meinte, so ging er doch diesen Abend mit dem Bewusstsein zur Ruhe, dass er weit mehr geliebt wurde, als er verstehen konnte. Ein tiefer Friede bemächtigte sich seiner, und es war ihm zumute, als sei er endlich nach einem entsetzlichen Sturm im sicheren Hafen gelandet.

Mehrere Wochen vergingen, ehe Toni genug Geld zusammengespart hatte, um ein paar Schuhe zu kaufen, obwohl er sich mit wirklich bewundernswerter Ausdauer nur die allernotwendigste Nahrung gegönnt hatte. Nicht, dass sein Sinn nach neuen Schuhen stand, oh nein, er wollte sich gern mit den alten geflickten Schuhen für den Anfang begnügen, und er kannte einen Trödler, bei dem er für 2 oder 3 Pound haben konnte, was er wünschte. Nur lag ihm daran, die Schuhe zu haben, ehe Tante Charlotte ihren versprochenen Besuch machte. Sie hatte wissen lassen, dass sie am letzten Samstag des Monats Januar eintreffen wolle. Und an diesem Tag schickte sich Toni an, seinen wichtigen Einkauf zu machen. In Whitechapel, wo der Trödler wohnte, war ein Platz mit Buden, in denen das wunderlichste Zeug feilgeboten wurde. Hier handelte einer mit altem Eisen, dort bot eine zerlumpte Frau mit triefenden Augen alte Kleider zum Verkauf an. Und waren die Verkäufer schon wenig anziehend, so machten die Käufer einen fast noch traurigeren Eindruck. Abgezehrte Mütter zogen trotz des eisigen Ostwindes kaum bekleidete Kinder hinter sich her und versuchten, die an sich schon niedrigen Preise noch mehr zu drücken. Der Kaufmann, an den Toni sich wandte, hatte eine ziemliche Auswahl von Schuhen. Solche mit schönem, feinem Oberleder, aber mit wertlosen Sohlen, geflickte und geleimte. Zum ersten Mal in seinem Leben machte Toni die Erfahrung, dass Wahl Qual bringt. Kein einziges Paar passte ihm. Aber das verlangte Toni auch nicht. Ihm lag vor allen Dingen daran, dass er vor den Augen der gestrengen Tante Gnade fand und sie ihre Drohung, Dolly mit aufs Land zu nehmen, nicht ausführte. Auf eindringliches Zureden des Verkäufers entschloss er sich endlich zu einem Paar, das viel zu groß für ihn war. Der Händler behauptete, dass jeder Mann, selbst vornehme Leute, sich Schuhe aussuchten, die aufs Wachsen berechnet seien. Mühselig und langsam, aber doch sehr stolz über seinen neuen Besitz, zog Toni ab. Er hatte bis zu Olivers Wohnung einen weiten Weg zu machen, aber er brauchte nicht zu eilen, da

aber er erst nach dem Essen eintreffen wollte. Hin und wieder blieb er stehen, um sich auszuruhen und die Auslagen in den glänzend erleuchteten Schaufenstern zu betrachten. Oder er sah den Lampenanzündern bei ihrer Arbeit zu. Als es endlich 6 Uhr schlug und er sicher sein konnte, dass der Teetisch bei seinen Freunden abgeräumt war, beschleunigte er, soweit dies die ungewohnte Fußbekleidung zuließ, seine Schritte. Plötzlich aber rutschte er auf einer Orangenschale aus und fiel so unglücklich auf den Randstein, dass er für einen Augenblick die Besinnung verlor. Als er sich ein wenig erholt hatte, wollte er aufstehen und weitergehen. Aber kaum hatte er den Fuß aufs Pflaster gesetzt, so entfuhr ihm ein Schmerzensschrei. Er fiel zurück und konnte sich zu keinem weiteren Versuch entschließen. Aber was tun? Liegen bleiben konnte und wollte er nicht. Er zog seine Schuhe aus und richtete sich abermals auf. Und wieder schaffte er es nicht. Heim musste er auf jeden Fall, denn er wollte nicht in den Verdacht kommen, er sei aus Furcht vor der gestrengen Tante wieder fortgelaufen. Ging es nicht auf den Füßen, so mussten die Hände zu Hilfe genommen werden. Aber auch auf diese Weise kam er nicht vorwärts. Weit und breit war in der stillen Seitenstraße niemand zu sehen. Nachdem die Sonne untergegangen war, wurde es bitter kalt. Und wenn er die Nacht im Freien zubringen musste, würde er bestimmt erfrieren.

Toni war sich seiner schlimmen Lage bewusst. Aber er erinnerte sich, dass der alte Oliver gesagt hatte, der Herr Jesus sei immer bei denen, die er liebe. Und Toni folgerte ganz richtig, dass, wenn der Herr Jesus ihn wirklich liebte, er auch in der kalten, einsamen Straße bei ihm sei. Oh, wenn er nur Jesu Hand fühlen, seine sanfte Stimme hören und einen Schimmer seines Gesichtes sehen könnte. Toni konnte nicht mehr weiter. Schließlich kauerte er sich in dem Schutz einer Tür des Warenhauses nieder, faltete schluchzend die Hände und flüsterte: »O lieber Herr Jesus Christus!« Ein paar Minuten lang lag er vor Schmerz leise wimmernd da, als er rasche Schritte hörte, die plötzlich vor ihm anhielten. Jemand berührte seinen Arm und eine Stimme, die ihm bekannt vorrief: »Ich glaub das ja nicht. Da sitzt mein kleiner Straßenkehrerfreund. Was bringt dich bei dieser Kälte hierher?« »Ich bin gefallen und habe mir weh getan«, antwortete Toni mit schwacher Stimme. »Wo?« forschte der Fremde. »Am Bein.« Der Herr beugte sich über den Jungen und strich über das kranke Bein, bis er an die verletzte Stelle kam. »Das Bein ist gebrochen«, sagte er leise. »Wo bist du zu Hause, mein Junge?« »Ich habe kein Daheim«, antwortete der Kleine kaum hörbar. Ein eigentümliches Schwächegefühl überkam ihn und seine Zunge wurde so schwer, dass er fast nicht sprechen konnte. Der Herr nahm seinen Mantel ab und deckte Toni behutsam damit zu. Dann lief er nach dem nächsten Droschkenhalteplatz und kam bald mit einem Wagen zurück. Toni hatte starke Schmerzen, aber er war jetzt voll bei Bewusstsein. Er merkte, dass er eine Zeit lang in einem Wagen fuhr. Plötzlich hielt der Wagen an. Toni wurde hinausgehoben und in ein großes Haus getragen. Dann hörte er seinen neuen Freund sagen: »Ich weiß wohl, dass ihr keine Verunglückten aufnehmt, aber was sollte ich mit dem Kind anfangen? Alles, was ich aus ihm herausbringen konnte, war, dass er kein Heim hat. Ihr werdet gewiss ein Bett für ihn frei haben. Bitte nehmt ihn auf. Ich bin bereit, für die entstehenden Unkosten aufzukommen. Nicht wahr, Herr Doktor? Sie schlagen mir meine Bitte nicht ab.« »Nein, ich bringe es auch nicht übers Herz, den armen Kerl fortzuschicken«, antwortete der Arzt freundlich. »Wir müssen ihn so schnell wie möglich zu Bett bringen.« Hierauf wurde Toni vorsichtig in einen großen, luftigen Saal des oberen Stockwerkes getragen und auf eines der sauberen Bette gelegt, nachdem man ihm zuvor seine zerlumpten Kleider ausgezogen hatte. Seine Schuhe waren leider irgendwo auf der Straße stehen geblieben. Die Krankenschwester ging äußerst schonend mit ihm um, und wohin er sah, begegneten ihm freundliche, teilnehmende Gesichter. Auch Herr Ross, sein Wohltäter, war ihm gefolgt und sagte nun in seiner gewinnenden Weise: »Du hast dein Bein gebrochen, mein Junge. Aber der Herr Doktor hier, der ein guter Bekannter von mir ist, will es wieder heilen. Ein paar Augenblicke muss es dir leider dabei sehr wehtun. Aber du bist doch tapfer, oder?« »Ja«, flüsterte Toni. »Aber darf ich danach auch gleich wieder fortgehen?« »Dazu bist du nicht imstande«, erwiderte Herros lächelnd. »Es werden wohl ein paar Wochen vergehen, ehe du wieder ganz gesund bist. Doch ich bin überzeugt, dass es dir hier sehr gut gefallen wird.« »Aber ich kann nicht hier bleiben«, rief Toni, indem er sich aufzurichten versuchte, jedoch sofort wieder zurücksank. »Was würden Dolly und Herr Oliver dazu sagen? Sie werden ohne dies schon jetzt denken, dass ich wieder davongelaufen bin, während ich mir doch alle Mühe gab, ihr Haus zu erreichen.
Nein, ich darf Dolly nicht warten lassen. Der Junge war so bekümmert, dass Herr Ross seine Hand beruhigend auf ihn legte und sagte: »Wenn du mir die Adresse sagst, will ich noch heute Abend zu deinen Freunden gehen und ihnen mitteilen, was vorgefallen ist. Und wenn es dir morgen besser geht, dürfen sie dich besuchen.« Daraufhin beruhigte sich Toni und unterzog sich widerstandslos der schmerzhaften Behandlung des Arztes.

0: Am nächsten Nachmittag begab sich der alte Oliver mit Dolly ins Kinderspital und fragte nach Toni. Das ungleiche Paar machte einen so rührenden Eindruck, dass jedermann ihnen ganz unwillkürlich besonders herzlich entgegenkam. Als sie mühsam die Treppen hinaufstiegen, begegnete ihnen eine der Wärterinnen und erbot sich, sie zu führen. Das Zimmer, in dem Toni mit mehreren Kindern zusammenlag, war hell. Und durch die vielen Fenster schien die milde Wintersonne freundlich herein. Alle Bettchen hatten weiße Decken, und die meisten der kleinen Patienten machten einen recht zufriedenen Eindruck. Oliver und Dolly jedoch hatten für nichts anderes Sinn und Augen als nur für ihren Toni. Sie eilten auf das Bett zu, in dem er mit geschlossenen Augen und schmerzverzogenen Zügen lag. Kaum hatte Dolly ihn berührt, so schlug er die Augen auf, und im Nu veränderte sich sein Gesichtsausdruck. Er strahlte und sagte mit bewegter Stimme: »Diesmal habt ihr euch nicht um mich Sorgen brauchen.«
1: »Aber ich kann erst wieder vergnügt sein, wenn du wieder ganz gesund bist«,
0: gab Dolly zur Antwort, indem sie ihren kleinen Freund zärtlich streichelte.
2: »Oh nein«, sagte der alte Oliver, »du musst im Gegenteil sehr lieb sein und dem Großvater im Laden helfen, solange Toni krank ist.«
0: Die Aussicht auf dieses neue Amt befriedigte Dolly, so dass sie sich still auf Großvaters Knie setzte. Toni sollte zwar noch nicht viel sprechen, aber er war schon dankbar, dass seine Freunde ihn überhaupt besuchen durften. Als sie schließlich gehen mussten, führte die Wärterin Oliver und Dolly ins Krankenzimmer der Mädchen, das noch freundlicher als das der Jungen eingerichtet war. Der Alte ging an jedem Bettchen vorbei und nickte den kleinen Kranken freundlich und teilnehmend zu. Einige erwiderten lächelnd den Gruß und begrüßten Dolly, zeigten ihr ihre Puppen oder ließen ihre Spieldosen für sie spielen. Andere schliefen fest. Über allen Betten hingen schöne Bilder oder Spruchkarten. Oliver war sehr gerührt, als er dies alles sah.
2: »Was wohl der Heiland gesagt hätte?« fragte er sich. »Wenn es schon zu seiner Zeit einen solchen Ort gegeben hätte. Gewiss wäre er oft dort gewesen. Aber ich weiß, dass er auch jetzt während der Nacht von einem Bett zum anderen geht und jedes Kind segnet. Mag es fest schlafen oder wegen großer Schmerzen wach sein. O Herr, segne diese kleinen Kinder und auch die Menschen, die für dieses Haus sorgen. Herr, segne sie alle.«
0: Der Alte verließ nur ungern das Spital, aber die Besuchszeit war abgelaufen und die Wärterin hatte anderweitig zu tun. Langsam machte sich der alte Mann und das Kind auf den Heimweg und sprachen den ganzen Abend von nichts anderem als von dem schönen Kinderspital, wo Toni so gut aufgehoben war.

0: Oliver und Dolly besuchten Toni jeden Sonntagnachmittag und fühlten sich im Kinderspital bald fast ebenso heimisch wie in ihrer eigenen dunklen Stube. Toni erholte sich gut, aber es vergingen noch mehrere Wochen, ehe der Doktor ihn für gesund genug erklärte, um, wie er sagte, den Kampf des Lebens wieder aufzunehmen. Als er kräftiger war, durfte er eine Menge Dinge lernen, die ihm für sein ganzes Leben nützlich sein konnten. Am Tag, bevor Toni das Spital verlassen sollte, besuchte ihn Herr Ross zum letzten Mal. Er fand ihn in dem Saal, wo die nahezu gesunden kleinen Patienten fröhlich miteinander spielten. Toni aber saß in einer Ecke und sah ihnen nur von Weitem zu. Er hatte nie spielen gelernt wie andere Kinder. »Anton«, sagte Herr Ross, er war der Einzige, der Toni nie anders als Anton anredete. »Was hast du vor, wenn du morgen das Spital verlässt?«
1: »Ich werde wohl wieder meinen Straßenübergang kehren müssen«, antwortete Toni, sichtlich bekümmert.
0: »Ich weiß etwas Besseres für dich«, entgegnete sein Freund. »Meine Schwester lebt auf dem Land nicht weit von hier und braucht einen Jungen, der dem Gärtner hilft und Botengänge macht. Sie hat mir versprochen, dir Obdach und Kleidung zu geben und dich 2 Jahre lang in die Schule zu schicken. Später sollst du dann festen Lohn bekommen.« Toni hörte aufgeregt zu. Seine Augen leuchteten. Etwas Besseres konnte er sich ja nicht wünschen. Aber die Frage war, was sollte dann aus dem alten Oliver und der kleinen Dolly werden? Einen Augenblick überlegte er. Dann sagte er: »Für mich wäre es wohl schön, und ich würde mir im Garten alle Mühe geben. Aber ich kann nicht den alten Oliver und sein kleines Mädchen im Stich lassen. Dolly würde vor Kummer krank werden, und der alte Mann, der so vergesslich ist, wäre ganz ohne Hilfe. Denken Sie nur, einen Tag hängen Sie ihm lauter Londoner Neueste, ein anderes Mal lauter Standards auf, wenn Sie gerade mehr davon haben, als Sie brauchen. Natürlich bleiben die Zeitungen dem Alten liegen, weil die Leute jeweils nur ein Exemplar wollen. Warum, weiß ich selbst nicht. Wenn ich die Zeitungen hole, kommt so etwas nicht vor. Ich sehe Ihnen genau auf die Finger, und sie hüten sich, mir von einer Zeitung mehr zu geben, als ich verlangt habe. Und wie es mit den Zeitungen geht, so geht es mit allem. Oft vergisst Dollys Großvater morgens ganz seinen Laden zu öffnen, und manchmal öffnet er ihm um 4 oder 5 Uhr, wenn er gerade aufwacht. Nein, nein, es geht nicht. Ich muss schon hier bleiben, um den beiden ein bisschen zu helfen. Aber ich danke Ihnen doch sehr, Herr Ross.« Toni hatte seine Bedenken so ernsthaft dargelegt, dass es Herrn Ross tief zu Herzen ging. Aber ehe er seinen Plan wegen des Jungen ganz fallen ließ, fragte er: »Warum hängst du so an dem alten Mann, Anton? Ist es ein Verwandter von dir?«
1: »Nein, nein«, antwortete Toni eifrig, »ich habe keine Verwandten. Er hat mich aus Liebe in sein Haus aufgenommen und lässt mich unter seinem Ladentisch schlafen, damit ich die Nächte nicht auf der Straße zubringen muss. Ich liebe ihn und die kleine Dolly und will bei ihnen bleiben, solange ich lebe. Und wenn ich Straßenkehrer bleiben muss, bis ich so alt bin wie der alte Oliver selbst. Überdies habe ich ihn oft für mich bei seinem Meister ein gutes Wort einlegen hören, und das würde kaum jemand anders tun.«
0: »Bei welchem Meister?« forschte Herr Ross. »Bei diesem«, antwortete Toni und deutete auf ein Bild an der Wand, das den Heiland darstellte, wie er die Kinder segnete. »Herr Oliver spricht mit ihm, als ob er ihn sehen könnte, und sagt ihm alles.
1: Nein, es ist gewiss besser für mich, wenn ich bei Großvater und Dolly bleibe, statt sie zu verlassen, um Kleider und die Schule umsonst zu haben. Du hast wohl recht, sagte Herr Ross, sichtlich bewegt. Es bleibt dir nichts anderes übrig, als deine alte Arbeit wieder aufzunehmen, bis ich etwas Besseres für dich gefunden habe. Ich freue mich, wie ordentlich du jetzt aussiehst, Junge. Nicht wahr? So ein feiner Anzug gefällt dir auch besser als die Lumpen, in denen du gekommen bist.
2: Ich habe ihn geliehen bekommen für meinen Aufenthalt hier, antwortete Toni, indem er wehmütig auf den dunkelblauen Matrosenanzug sah, der ihm so gut stand. Irgendjemand hatte ihn dem Kinderspital gestiftet, und er passte Toni wie angegossen. Überhaupt hatte sich der Junge in den letzten Wochen sehr zu seinem Vorteil verändert. Selbstverständlich hing ihm auch sein Haar nicht mehr wie eine wilde Mähne um den Kopf, sondern es war geschnitten und ordentlich gekämmt.
3: »Wenn mich nur Oliver, Dolly und Tante Charlotte in diesen Kleidern hätten sehen können«, sagte Toni traurig.
1: »Du darfst sie mitnehmen«, bemerkte Herr Ross, und die Wärterin, die emsig nähend am Fenster saß, bestätigte diese Aussage. Wie war da Toni glücklich! Unzählige Male betrachtete er sich wohlgefällig und verrenkte sich fast den Hals, um zu wissen, wie er wohl von hinten aussah. Nun konnte sogar die gestrenge Tante Charlotte nichts mehr dagegen haben, wenn Dolly mit ihm spazieren ging. Auch über den Verlust seiner Schuhe brauchte er sich jetzt nicht mehr zu grämen. Die Wärterin sagte ihm noch, dass sie seine alten Kleider gründlich gepflegt habe und im Begriff sei, eine Mütze für ihn zu nähen, denn zum Straßenkehren sei der neue Anzug ja viel zu gut. Kein Wunder, dass Toni sich reicher fühlte als jemals zuvor. Am nächsten Tag gab es eine frohe Heimkehr. Dolly war zwar anfangs ein wenig verlegen, Toni sah in seinem neuen Anzug so ganz anders aus als früher, aber bald schmiegte sie sich wie sonst vertrauensvoll an ihn und bewunderte besonders die schönen Ankerknöpfe an seiner Bluse. Tante Charlotte hatte für ihn eine Matratze gestiftet, und deshalb gefiel es ihm unter dem Ladentisch fast noch besser als in seinem Bett im Spital. Überall gefiel es ihm, nur nicht beim Straßenkehren, und er konnte gut verstehen, warum er sogar keine Lust mehr zu dieser Arbeit hatte. Seine alten Kleider waren ihm entsetzlich zuwider, und er schämte sich, wenn er merkte, dass ihn ein Vorübergehender genauer ansah. Er verdiente auch nicht so viel wie vor seinem Unfall. Die Straßen waren bei dem trockenen Wetter nicht schmutzig, und die Leute fanden es überflüssig, ihm für seine unnötige Arbeit ein Trinkgeld zu geben. Das Schlimmste aber war, dass der kluge Tom ihn ausfindig gemacht hatte und ihn nun oft aufsuchte. Manchmal verhöhnte er ihn, weil er sich mit einer so gewöhnlichen Arbeit zufrieden gab. Und auch über die guten Kleidungsstücke spottete er. Toni war dann sehr mutlos. Durch die schöne Zeit im Kinderspital war er ein wenig verwöhnt. Gottlob war sein Kummer vergessen, sobald er abends heimkam. Der alte Oliver lehrte ihn lesen und schreiben, wobei Toni viel schnellere Fortschritte machte als Dolly, die gleichzeitig mit ihm begonnen hatte, das Lernen aber als Spiel betrachtete, das sie schnell langweilte. Leider war niemand da, der ihr fest entgegentrat oder ihr begreiflich machte, dass fleißiges Lernen notwendig war. Denn weder der alte Oliver noch Toni fanden je an ihrem Liebling irgendetwas zu tadeln. Ab und zu trafen Briefe von der fernen Mutter ein, mit vielen zärtlichen Grüßen und liebevollen Ermahnungen an das Töchterchen. Aber nie erwähnte sie, wann sie nach England zurückkehren werde. Einmal schrieb sie, dass Dolly ein Schwesterchen bekommen habe, das ihr sehr ähnlich sei. Aber das wollten Oliver und Toni nicht so recht glauben. Wer konnte schon so sein wie ihre liebe kleine Dolly?

Wieder war es Sommer geworden. Die drückende Hitze war besonders in den engen Gassen des Londoner Armenviertels unerträglich. Und die Kranken und Alten litten unsagbar unter der schlechten Luft. Auch der alte Oliver fühlte sich viel schwächer als sonst, wenn er auch nichts darüber sagte. Sein Gedächtnis hatte so nachgelassen, dass er nicht mehr wusste, ob es Montag oder Mittwoch, ob es März oder Juli war. Aber mochte er auch die Gegenwart vergessen, für die Vergangenheit hatte er doch noch ein ausgezeichnetes Gedächtnis. Er konnte die längsten Geschichten aus seiner Kindheit erzählen und seine Heimat in so lebhaften Farben schildern, dass Toni sich nichts sehnlicher wünschte, als selbst einmal aufs Land zu dürfen und mit eigenen Augen die Kornfelder, Wiesen und Hecken zu sehen, die er bisher nur aus den Beschreibungen seines alten Freundes kannte. Auch in seiner Bibel wusste der alte Oliver noch Bescheid. Er kannte die Evangelien beinahe wörtlich auswendig und wurde nicht müde, sie dem Jungen vorzusagen. Bei dem schönen, trockenen Wetter ging natürlich Tonis Straßenkehrergeschäft gar nicht gut. Aber er sah sich umsonst nach einer anderen Beschäftigung um. Da kam ihm wieder sein einflussreicher Freund Herr Ross zur rechten Zeit zu Hilfe, indem er ihm die Stelle eines Laufjungen in einem großen Laden verschaffte. Nun waren die Zeiten, wo er barfuß oder barhäuptig in Lumpen auf den Straßen herumlungerte, für immer vorbei. Und er konnte den verführerischen Prahlreden des klugen Tom mutig die Stirn bieten. Dank der Unterweisung Olivers hatte er es auch im Lesen und Schreiben so weit gebracht, dass er ohne Mühe die Adressen auf den Paketen, die er abzuliefern hatte, entziffern konnte, wenn man sie ihm einmal vorgelesen hatte. Nun ärgerte er sich nicht mehr, wenn die Sonne schien und die Straßen sauber waren, sondern er freute sich im Gegenteil des schönen Wetters, weil er sich nun unbeanstandet unter den wohlgekleideten Fußgängern bewegen konnte. So hatte Toni sich verändert. Dolly veränderte sich auch. Aber bei ihr war es keine erfreuliche Wandlung. Der alte Großvater versäumte nie, seinen Liebling am ersten jeden Monats, wenn die Monatsschriften einliefen, an den Türpfosten zu stellen und mit einem dicken Bleistiftstrich zu markieren, wie viel die Kleine in 4 Wochen gewachsen war. Er staunte über ihr rasches Wachstum, aber seinen trüben Augen blieb es verborgen, wie bleich und mager die Wangen, wie matt die blauen Augen wurden. Im Haus war es zu dunkel, als dass man das veränderte Aussehen der Kleinen schnell hätte bemerken können. Es verirrte sich ja nie ein heller Sonnenstrahl in Olivers Wohnung. Dolly war wie ein Pflänzchen, das im Schatten zwar hoch aufschießt, aber nur unentwickelte Blätter und kümmerliche Knöspchen hervorbringt. Ganz allmählich verlor sie ihr munteres Wesen und ihre kleinen gewinnenden Eigenheiten, wie ein Kind, das auf dem Heimweg von der Wiese nach und nach alle Blumen fallen lässt. Der Großvater, der sein Enkelkind so innig liebte, war zu alt, um zu bemerken, wie die Kleine von Tag zu Tag stiller wurde. Er beachtete es auch nicht, dass sie nun, ganz gegen ihre sonstige Gewohnheit, stundenlang, fast regungslos auf einem Bänkchen saß. Toni hingegen war zu jung und unerfahren, um sich des Kindes wegen Sorgen zu machen.
Er sah seine kleine Freundin ja auch tagsüber fast nie, und wenn er abends aus dem Geschäft heimkehrte und voll Eifer all seine Erlebnisse erzählte, da war auch Dolly lebhafter, ihr Gesichtchen war fieberhaft gerötet und ihre Augen leuchteten. Tonis Anwesenheit schien ihr neues, frisches Leben einzuflößen. Sie klagte auch nie über Schmerzen. So hatten unsere Freunde während des Sommers und des Herbstes keine Ahnung von dem auf sie zukommenden Kummer. Erst als kurz vor Weihnachten starker Frost eintrat, der durch alle Fugen der Häuser drang und vor dem selbst das Kaminfeuer nur unvollkommen schützte, nahmen Dollys Kräfte so zusehends ab, dass selbst der alte Großvater aufmerksam wurde. Zuerst beunruhigte ihn, dass die Kleine zu hüsteln anfing, und als er sie zu sich zog, seine Brille aufsetzte und sie prüfend betrachtete, fiel ihm das bleiche, abgemagerte Aussehen des Kindes auf. Er sorgte sich, wusste aber nicht, was er machen konnte. Er dachte wohl daran, irgendjemanden wegen eines Arztes um Rat zu fragen, aber dieser Gedanke entschlüpfte seinem Gedächtnis wie alles andere. Unglücklicherweise war auch gerade um diese Zeit Tante Charlotte durch einen heftigen Gichtanfall verhindert, ihre gewohnten Besuche bei ihrem Bruder zu machen.

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0: Es ist 9 Uhr.
1: Guten Morgen, werte Zuhörer von Radio Friesland. Ich heiße Sie ganz herzlich willkommen zu den Kurznachrichten heute am Montag, den 15. Juni 2026. Am Mikrofon Bianca Pankratz. Der Tagesvers. Siehe, Finsternis bedeckt das Erdreich und dunkel die Völker. Aber über dir geht auf, der Herr und seine Herrlichkeit erscheint über dir. Jesaja 60, Vers 2.
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1: Der Tag in Friesland begann mit bewölktem Himmel. Gelegentlich kann sich die Sonne noch etwas durchsetzen. Die Temperatur beträgt aktuell etwa 11 Grad und steigt im Laufe des Tages bis auf 18 Grad an.
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1: Einladung zur Allgemeinen Frauenstunde. Ganz herzlich laden wir euch, liebe Frauen der Mennonitengemeinde, Mennonitenbrüdergemeinde, Aktive Frau und Amigas Activas zu einem besonderen Treffen ein. An diesem Abend wird Frau Doris Neufeld einen Vortrag zum Thema »Die würdige Frau schafft ein Zuhause« halten. Die Frauenstunde findet am Freitag, den 19. Juni, in der Kirche der Mennonitenbrüdergemeinde statt. Ab 18 Uhr werden Kaffee und Kuchen angeboten. Das offizielle Programm beginnt um 19 Uhr. Die Kollekte des Abends ist für das CWI, die gemeinsame Bibelschule in Guajaiwi, bestimmt. Es gibt Kinderbetreuung bei Carola Giesbrecht und es wird Übersetzung ins Spanische angeboten. Alle Frauen sind herzlich eingeladen. Wir freuen uns, wenn du dabei sein kannst. Gezeichnet: Komitee des Frauenvereins der MBG. Aktive Frau. Liebe Frauen, wir laden euch ganz herzlich zur nächsten Frauenstunde ein. Diese findet heute am Montag, den 15. Juni, um 19 Uhr im Saal der Schule statt. Frau Else Hein aus Asunción wird aus ihrer langjährigen Arbeit in Alto Refugio erzählen. Die Frauen, deren Nachname mit L, M und P beginnt, bitten wir, Mate, Terere und Knabberzeug mitzubringen. Wir erwarten euch. Gezeichnet: Viola Weiß, Leiterin. Erntedank, Viehausruf. Wir laden für Samstag, den 20. Juni, zu unserem Viehausruf anlässlich des Erntedankfestes ein. Es werden Rinder und anderes mehr versteigert. Dieser Ausruf findet im Saal des Deportivo Estrella statt. Die Tiere werden ab 17:45 Uhr unter Begleitung von Live-Instrumentalmusik an der Leinwand angestrahlt. Um 18 Uhr beginnt dann das offizielle Programm. Der Ausruf schließt mit einer Chorizada, gezeichnet Sascha Bergen, KFK. Wunschliedersendung. Wir vom Radioteam melden, dass es an diesem Donnerstag, den 18. Juni, wieder eine Wunschliedersendung geben wird. Gerne nehmen wir eure Grüße und Musikwünsche bis Donnerstag 11 Uhr entgegen. Wir hoffen auf eine gute Beteiligung. Gezeichnet: das Radioteam. Soweit die Kurznachrichten heute am Montag. Ich wünsche allen Radiohörern einen gesegneten Tag. Auf Wiederhören.

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Ich möchte anfangen mit einer kleinen Geschichte von einer jungen Frau, die gerade mal ein paar Wochen verheiratet ist und ihre Mutter anruft voller Verzweiflung und sagt: Mama, ich habe mich so sehr gestritten. Wir haben uns so in die Wolle bekommen mit meinem Mann. Das war ein unglaublicher Streit, da sind Teller geflogen, da sind Dinge kaputt gegangen und so weiter. Und sie erzählt, wie furchtbar dieser Streit war und die Mutter versucht zu beschwichtigen und sagt: Ach Schatz, Streit kommt in jeder normalen Familie vor. Das ist ganz normal, dass das passieren kann. Sagt die Tochter: Danke Mama, dass du mich beruhigen willst, aber wohin mit der Leiche? Streit ist immer so eine Sache, ne? Also Streit passiert ganz schnell in einer Familie. Ich glaube, das passt auf und Streit wird irgendwann zu einer realen Bedrohung. Ein Streit ist das eine, aber wenn Streit wirklich eskalieren kann, wenn es zu einem größeren Problem wird in unserer Beziehung, dann wird es wirklich schlimm. Ich denke, jeder von uns hat schon mal in der Familie gestritten und es gibt so unterschiedliche Typen von Menschen, wie wir mit Konflikten umgehen. Ich stelle euch mal so ein paar Typen vor, vielleicht werdet ihr euch selbst da drin erkennen. Meistens sind wir immer gut, den anderen zu erkennen, wer er ist, ne? Also es gibt zum Beispiel bei Streittypen so harmoniebedürftige Menschen. So. Das sind so Menschen, die mögen keinen Streit. Immer wenn es ein bisschen lauter wird, ach komm, lass uns ruhig bleiben und so weiter. Lass es uns in den Teppich kehren, die Zeit heilt alle Wunden. So Hauptsache, wir versuchen Streit irgendwie aus dem Weg zu gehen, weil wir dieses unangenehme Gefühl nicht mögen, wenn es dann zu einem Konflikt kommt. Dieses Gefühl, ach, das ist nicht wirklich gut zwischen uns. Und wir beißen uns auf die Zunge und halten vielleicht Dinge zurück und treten nicht für unseren Standpunkt ein. Hauptsache, es ist schön harmonisch. Das ist so unser Wichtigstes. Oder es gibt so Leute, das sind so Hitzköpfe, genau das Gegenteil. So cholerische Menschen, die so, es muss gesagt werden, was gesagt werden muss. Ne? Denen liegt so das Herz auf der Zunge, wenn sie sich angegriffen fühlen, sofort raus damit. Also das Erste ist erstmal Platz machen. Und zwar das, was mich stört, was in meinem Inneren vor sich geht, erstmal einfach raus. Da wird nicht drüber nachgedacht, wie das bei dem anderen ankommt, sondern da geht es erstmal nur darum, um mich. Also wie schaffe ich mir Raum für das, was mich stört. Oder es gibt da den Rechthaber. Das sind so Menschen, die versuchen auf jeden Fall Recht zu behalten, komme was wolle. Die können das Ganze drehen, die können dir die Worte im Mund verdrehen. Die sagen auch nicht, ich streite. Ne? Also sie streiten nicht, sie erklären dem anderen nur, warum sie Recht haben. Ne? Also das ist so, wir streiten gar nicht. Ich sage nur, was falsch an dem anderen ist und warum ich definitiv richtig liege. Da bin ich auch manchmal gut darin, so zu sein. Dann gibt es noch so die Eingeschnappten, das ist so eine Mischung von Streitvermeider und Rechthaber. Die wollen nicht wirklich streiten, aber die wollen auf jeden Fall auch irgendwie ihre Kritik, also ihr Recht bekommen. Jede Kritik wird persönlich genommen und dann reagiert man beleidigt mit Rückzug und so weiter. Und sie lassen es dann den anderen so ein bisschen auch merken, wenn sie sich Unrecht fühlen. Die sagen es nicht, aber der andere spürt ganz genau, dass da was nicht stimmt. Ne? Also sie ziehen sich so in ihr Schneckenhaus zurück und wollen nicht wirklich drüber reden und lassen den anderen rätseln durch ihre Taten. Der muss das doch merken, dass er was falsch gemacht hat. Ne? Allein schon, wie ich ihm das Frühstück serviere. Ich muss da so an das Paar denken, das sich gestritten hat. Und dann haben sie aufgehört, miteinander zu reden und haben sich Zettel angefangen zu schreiben. Ne? So, kannst du das machen, und Zettel rübergegeben. Ne? Und dann so gehen sie abends ins Bett und der Mann schreibt einen Zettel so, ich muss morgen früh um 8 raus, kannst du mich bitte wecken? Die Frau schreibt einen Zettel zurück, ja, mache ich. Ne? Morgens um 9:30 wacht er auf, guckt auf die Uhr, ich habe verschlafen, was ist los? Springt hoch und guckt, wieso hat sie mich nicht geweckt? Liegt ein Zettel neben ihm auf dem Bett so, es ist 8 Uhr, steh auf. Wir versuchen dann so, dem anderen durch unsere Taten dann zu zeigen, dass der andere falsch liegt und ihm dazu zu bringen, Einsicht zu bekommen. Oder da gibt es da die Nörgler. Das sind so Menschen, die wittern in allem eine Verschwörung. Das hast du gemacht, um mir zu zeigen, dass du gegen mich bist. Das hast du gemacht, weil ich das damals gemacht habe, hast du das heute gemacht. Ne? Die sind so Leute, die können an allem irgendwas meckern haben. Das ist nicht gut und das ist falsch und das ist nicht okay. Und sie wittern überall etwas, was gegen sie ist oder was nicht stimmt und vermuten, dass das immer gegen sie persönlich gerichtet ist. Und dann gibt es so Analytiker. Das sind so Menschen, die wollen alles ausdiskutieren. Ne? Die versuchen, das ins Detail runterzubrechen, was das Problem ist, was der andere falsch gemacht hat. Und das sind so wie Eulen, die können sich so mit ihrem Kopf einmal im Kreis drehen und merken nicht, dass sie sich wirklich im Kreis drehen und dass sie gar nicht vorankommen. Aber man muss alles ausdiskutieren und irgendwo finden, was das Problem ist. Und
versuchen dann irgendwann eine Lösung möglichst analytisch vielleicht auf den Tisch zu bringen. Sie sagen dann immer, ich bin sehr sachlich, sachlich auf sich bezogen. Eigentlich sind sie oft nicht wirklich sachlich. Ich weiß nicht, wie du in Konflikten reagierst. Vielleicht, ich glaube, dass es auch nicht alle Typen sind. Vielleicht machst du noch mal ganz anders. Vielleicht bist du eine Mischung von jemandem. Aber die Frage, die eigentlich entsteht, was verursacht denn den Streit? Was ist die Ursache von Streit? Wie entsteht denn Streit? Und ich kenne eure Antwort. Das Problem bei Streit ist der andere. Ja? Das ist ganz einfach. Der andere hat wieder was falsch gemacht, meine Frau hat. Sie war wieder nicht pünktlich, sie hat sich nicht rechtzeitig vorbereitet. Warum ist sie Sonntag wieder so spät aufgestanden? Wieso steht sie so lange im Bad? Warum hat mein Mann seine Socken wieder nicht aufgeräumt? Wieso müssen die Kinder an der Playstation so rammen? Der andere ist immer schuld an unserem Konflikt. Tatsächlich ist das, glaube ich, nicht die tatsächliche Ursache. Und zwar möchte ich mit euch einen Text betrachten, wo uns der Bruder von Jesus, der Halbbruder von Jesus, ein bisschen reinnimmt und der Gemeinde erklärt, woher kommen eigentlich Konflikte? Was ist das Problem mit Konflikten? Und ich möchte vorlesen aus dem Jakobusbrief, Kapitel 4, Verse 1 bis 3. Und da heißt es, woher kommen denn die Kämpfe und die Streitigkeiten zwischen euch? Doch nur aus den Leidenschaften, die ständig in eurem Inneren toben, ihr verzehrt euch noch etwas nach etwas, was ihr gerne hättet. Dieses Wort Leidenschaften, im Griechischen heißt es Hedone, da kommt unser deutsches Wort Hedonismus her, meint so viel, es ist die Leidenschaft nach persönlichem egoistischem Glück. Es ist das Vergnügen nach Lust, nach Genuss, etwas zu bekommen, was ich will. Und das ist etwas, was wir verstehen müssen. Streit entsteht, weil ich bekomme nicht, was ich will. Die Ursache von Streit ist, was Jakobus uns hier zeigt, ist, ich bekomme nicht, was ich will. Wisst ihr, was wir machen oft in einem Streit? In einem Streit legen wir die Verantwortung für mein Glück, für unser Glück in die Hände des anderen. Ich bekomme nicht, was ich will, weil du es mir nicht gibst. Und deswegen prallen wir aufeinander. Ich möchte Ordnung haben und du gibst sie mir nicht. Ich bekomme nicht, was ich will, also kommt es zum Konflikt. Du bist schuld, dass ich nicht glücklich bin. Und weil der andere daran schuld ist, dass ich nicht glücklich bin, kommt es zu dieser Auseinandersetzung mit uns. Ne? Wenn du deine Socken endlich aufräumen würdest, wenn du endlich abnehmen würdest, wenn du das Geld nicht zum Fenster rauswerfen würdest, wenn du nicht so oft an der Playstation hängen würdest, wenn ihr mir mehr Freiheit geben würdet, abends rauszugehen mit meinen Freunden, wenn ihr mich in Ruhe lassen würdet, was ich mit meinen Medien mache und so weiter. Ich bekomme nicht, was ich will. Und hier kommt die reale Bedrohung. Wenn wir Menschen etwas wollen und dann nicht bekommen, sind wir oft bereit, über Leichen zu gehen. Und wir greifen den anderen an. So heißt es weiter im Jakobusbrief, ihr mordet und seid eifersüchtig. Aber das bringt euch dem ersehnten Ziel nicht näher. Ihr versucht es mit Kampf und Gewalt. Wenn wir etwas haben wollen, dann sind wir oft bereit, über Leichen zu gehen. Wir sind bereit, den anderen zu opfern, damit wir das bekommen, was wir selber haben wollen. Wir sind bereit, die Beziehung zu opfern zu einem Menschen, den wir eigentlich lieben, um das zu bekommen, was mir wichtig ist, was ich gerne haben möchte. Und dieses Opfer, das wir bringen, wie gesagt, ist nicht ein eigenes Opfer, um das zu bekommen, was wir wollen, sondern es ist das Opfer des anderen. Und ich versuche durch den Konflikt, den anderen dahin zu bekommen, dass er das tut, was ich will. Und das tun wir leider mit Menschen, die wir lieben. Das ist das Schizophrene und das Verrückte daran, dass wir in einem Moment jemanden sagen können, ich liebe dich, und im nächsten Moment versuchen wir diesen Menschen für meine egoistischen Wünsche zu opfern, damit ich das bekomme, was ich möchte. Es ist leider schon immer wieder, was ich gesehen und erlebt habe, dass Kinder von ihren Eltern dahin gebracht worden sind, unter dieser Haltung zu leben. Dass Kinder als erwachsene Menschen sich immer noch fragen, wie kann ich meinen Eltern gerecht werden? Dass Eltern ihre Kinder dazu gebracht haben, eigentlich nicht ihre eigene Persönlichkeit auszuleben, sondern die Kinder dahin zu bekommen, so zu sein, wie ich sie gerne hätte. Dass Eltern durch Konflikte ihre Kinder dahin gebracht haben, zu sagen so, ich will das bekommen, was ich will. Und sie teilweise die Persönlichkeit ihrer Kinder dafür geopfert haben. Es kann in der Beziehung sein,
dass wir unsere Frau oder unseren Mann in unserer Beziehung, den Partner, zu etwas gebracht haben, jemand zu sein, der er gar nicht vielleicht wirklich ist, nur damit ich bekomme, was ich will und ich bin bereit, ihn dafür zu opfern. Und wir versuchen es manchmal sogar noch ganz fromm zu verkaufen. Manchmal sind wir richtig gut darin, dem anderen noch zu erklären, das ist ja das Beste für dich. Ich mache das ja nur, weil ich es gut mit dir meine. Und in der Bibel steht drin, dass das ist ja das, was Gott sich für dich wünscht. Ich will nur das Beste für dich. Und wir verkaufen eigentlich unsere egoistischen Wünsche dem anderen als etwas, was gut für ihn ist. Wenn du Ordnung lernen würdest, das wäre so gut für dich. Das wird viel besser für dich werden, wenn du nicht so viel an der PlayStation sitzen würdest. Das ist so gut für dich. Und teilweise ist es ja auch gut für die Menschen, nur eigentlich sind wir überzeugt, dass es gut für uns ist. Eigentlich steckt hinter diesen Aussagen oft der Gedanke, ich bekomme nicht, was ich will. Ich lade euch mal an, lasst uns das mal gemeinsam sagen. So, auf drei. Eins, zwei, drei. Ich bekomme nicht, was ich will. Das ist die Ursache von den meisten Konflikten, die wir haben. Und wenn ihr das verstanden habt heute, dann habt ihr schon ganz viel mitgenommen. Ich bekomme nicht, was ich will. Und manchmal geht es nur um das Recht bekommen. Manchmal geht es darum, nur im Recht zu sein. Das ist so wie das Paar, das sich unterhält nach einem Streit und dann sagt die Frau zu ihm, Schatz, komm, lass uns doch nicht mehr streiten. Lass uns das doch einfach begraben und lass es gut sein. Und der Mann sagt, na gut, hast du recht. Und die Frau hinterher. Und beim nächsten Mal hältst du dich dann halt einfach zurück. Ne? Hauptsache, ich habe Recht bekommen. Und ich weiß nicht, wie es euch geht. Mir ging es schon immer wieder so, dass ich manchmal Konflikte hatte, wo ich einfach nur Recht haben wollte. So, und dann streiten wir uns darüber im Auto, welche Farbe das Haus hatte, in dem wir vorbeigefahren sind. Nein, es war grau. Nein, es wäre eher dunkelgrau. Nein, schwarz. Und dann streiten wir nur, damit ich Recht bekomme, was das war. Oder über irgendeine Geschichte. Nein, es war ein Dienstag, als das passiert ist. Nein, es war ein Mittwoch, als das passiert ist. Hauptsache, ich bekomme Recht. Ich bekomme nicht, was ich will. Und ich fühle mich besser und ich fühle mich im Recht, wenn ich das bekomme und glaube, dass meine Wünsche, meine Vorstellungen, meine Hoffnungen in Erfüllung gehen. Aber wenn ich den anderen opfere, selbst um das zu bekommen, was ich will, bekomme ich vielleicht doch nicht, was ich eigentlich will. Ja, Jakobus sagt, ihr versucht es mit Kampf und Gewalt, aber ihr bekommt trotzdem nicht, was ihr wollt. Wir können oft einen Streit gewinnen, aber den anderen verlieren. Was wollen wir eigentlich in Beziehungen? Eigentlich wollen wir eine harmonische, eine gute Beziehung mit dem anderen haben. Aber sobald wir anfangen, im Streit den anderen zu opfern, um das zu bekommen, was ich will, kann ich den Kampf gewinnen, ich kann den Streit gewinnen, aber ich kann den Menschen verlieren. Wollen wir das wirklich? Wollen wir wirklich den Menschen verlieren, der uns vielleicht ganz nahe ist? Wirklich, will ich wirklich mein Kind verlieren, bloß um das durchzusetzen, was ich haben will? Will ich meine Frau verlieren, weil sie sich von mir distanziert, bloß um das zu bekommen, was ich haben will? Ich hatte irgendwann mal vor einigen Jahren schon von meiner Frau ein Feedback bekommen, was für eine Streitkultur ich habe. Das war für mich erschreckend. Ich bin von meiner Persönlichkeit ein wortgewandter Mensch. Ich kann gut diskutieren, behaupte ich mal. Und meine Frau ist da eher zurückgezogen, Diana. Und irgendwann sagte sie zu mir, Viktor, mit dir lohnt es sich nicht zu reden oder zu streiten, weil am Ende habe ich immer Unrecht. Und zwar war das meine Streitkultur, dass wenn meine Frau mir gesagt hat, Viktor, du hast da was falsch gemacht, mir fällt sofort ein, was sie auch falsch macht. Und dann habe ich erklärt, was sie alles falsch macht. Und ich habe ihr erklärt, warum ich nicht schlechter bin als sie. Und am Ende ging es darauf, haben wir nicht mehr über die Sache gesprochen, die ich falsch gemacht habe, sondern wir haben darüber gesprochen, ich habe das Gespräch dann gelenkt, was sie eigentlich alles falsch gemacht hat. Und wir haben nicht das Problem gelöst, aber am Ende hatte ich recht. Und ich habe das bekommen, was ich wollte. Und als sie mir gesagt hat, Viktor, mit dir lohnt es sich nicht zu reden, weil am Ende bin ich immer schuld, dann habe ich verstanden, Mist. Ich habe den Streit gewonnen, aber was ich über Jahre gemacht habe, ich habe meine Frau verloren.
Und ich musste anfangen, mich zu verändern und meine Haltung zu ändern. Ich habe mir seit diesem Tag, ich kann mich an dieses Gespräch ziemlich genau erinnern, ich kann mich erinnern, wie das Wetter an dem Tag gewesen ist, weil es sich in mein Herz reingebrannt hat und ich festgestellt habe, ich habe den Streit ganz oft gewonnen, aber ich habe meine Frau verloren. Und ich habe mir dann eine Regel geschaffen in meinem Kopf. Immer wenn meine Frau zu mir kommt und sagt, Victor, da hast du was nicht richtig gemacht, das war nicht in Ordnung, dann fällt mir immer noch ein, was sie falsch gemacht hat. Ich kann nichts dafür. Das kommt einfach in meinen Kopf rein. Aber ich habe mir dann gesagt, 3 Tage lang spreche ich diese Sache nicht an. Und wenn es nach 3 Tagen mir dann immer noch wichtig ist, dann rede ich darüber. 3 Tage lang reden wir nur über die Sache, oder wir reden jetzt nur über das, was sie mir gesagt hat und über nichts anderes. Tatsächlich muss ich sagen, das ist mir vielleicht schon 10 Jahre her, wo ich dieses Gespräch hatte. Seitdem gab es kein einziges Mal nach einem Streitgespräch oder nach einem Konflikt oder nach einem Gespräch, das wir hatten, dass ich 3 Tage danach das Bedürfnis hatte, über das zu sprechen, was mir damals in den Kopf gekommen ist. Es war gar nicht so wichtig. Aber es hat mir geholfen, meine Frau zu gewinnen und nicht den Streit zu gewinnen.

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Viele Deutsche nehmen Jahr für Jahr die Hilfe des ADAC in Anspruch. Gerade wenn man mit seinem Auto irgendwo liegen geblieben ist, freut man sich über unkomplizierte und kompetente Hilfe. Wer gerade in einigen osteuropäischen Ländern unterwegs ist und technische Unterstützung benötigt, wird vom ADAC allerdings deutlich vor falschen Pannenhelfern gewarnt. Immer wieder tauchen an Unfallstellen Mechaniker mit gelben Fahrzeugen auf, die nach ihrer Aufschrift mit dem ADAC kooperieren. Solche Hilfsfahrzeuge unterhält der Deutsche Automobilclub im Ausland jedoch gar nicht. Zumeist handelt es sich hier um Betrüger, die mit überflüssigen Abschlepp- und Reparaturkosten schnell viel Geld verdienen wollen. Neben den echten gelben Engeln vom ADAC gibt es offensichtlich auch falsche Engel, die auf den ersten Blick allerdings ziemlich echt wirken. Wer auf die falschen gelben Engel hereinfällt, verliert zumeist nur etwas Geld und Zeit. Wer sich aber auf falsche religiöse Engel einlässt, kann schwerwiegend geistig und geistlich geschädigt werden. Noch vor wenigen Jahrzehnten waren Engel ziemlich aus der Mode gekommen. Wer freimütig von Engeln sprach, konnte schnell belächelt werden. Angesichts der scheinbar umfassenden Erklärungen der Wissenschaft galt es als zeitgemäß, alles Übernatürliche pauschal abzulehnen. Zwischenzeitlich hat sich das deutlich verändert. Nicht nur auf Karten, in Büchern und Seminaren erleben Engel eine neue Renaissance. Viele Menschen wollen Engel sehen und wenn möglich mit ihnen kommunizieren. Es werden auch unterschiedliche Techniken angeboten, um diese Begegnungen anzubahnen oder zu begünstigen. Engel gelten als Beschützer oder ganz allgemein als Verbindung zur jenseitigen Welt. Solche göttlichen Boten finden sich in den Traditionen zahlreicher Religionen. In der sakralen Kunst sind Engel scheinbar allgegenwärtig. Auf Gemälden schweben sie über Maria oder anderen Personen aus der Bibel. In den Kirchen schmücken sie zahllose Altäre. Oft stehen sie heute als Schutzengel oder einfach als Dekorationsobjekt auch zu Hause. Im direkten Auftrag Gottes wurde die Bundeslade von zwei goldenen Engeln geschmückt. In der Bibel tauchen immer wieder Engel auf, vor allem als Boten Gottes. Manchmal scheinen sie sich kaum von gewöhnlichen Menschen zu unterscheiden. Manchmal flößen sie den Sterblichen allerdings allein durch ihr majestätisches Auftreten eine gewisse Ehrfurcht ein. 1. Mose 19 und Lukas Kapitel 2, Verse 8 bis 10. Gelegentlich geben Engel im Traum konkrete Anweisungen Gottes weiter, wie zu Josef während der Geburtsgeschichte Jesu. Matthäus 1, Vers 20 und Kapitel 2, Vers 13 und 19. Grundsätzlich sind Engel aus biblischer Sicht durchaus positiv zu werten. Gleichzeitig wird aber auch deutlich vor ihrer Verehrung gewarnt. Lasst euch durch niemanden vom Glauben abbringen, durch keinen, der sich in Demutsübungen gefällt und Engel verehrt und das mit Visionen begründet, die er gesehen haben will. Solche Menschen haben eine ungeistliche Gesinnung und sind ganz ohne Grund stolz und aufgeblasen. Kolosser, Kapitel 2, Vers 18. Der Apostel Paulus warnt mit deutlichen Worten vor übernatürlichen Wesen, die sich in der Gestalt von Engeln an Menschen wenden, sie mit ihren Botschaften aber irreführen und von Gott abhalten. Kein Engel aus dem Himmel darf auch irgendetwas als Evangelium verkünden, das dem widerspricht, was wir euch überliefert haben. Wer das tut, der soll verflucht sein. Galater 1, Vers 8. Diese Engel sind ebenso wenig wie die betrügerischen ADAC-Mitarbeiter auf den ersten Blick erkennbar. Man muss genau hinschauen, um auf keinen Betrüger hereinzufallen. Nach Auskunft der Bibel sind die klaren Aussagen Jesu das beste Erkennungsmerkmal echter Engel. Was sie sagen, stimmt mit dem Evangelium Gottes überein. Das muss man natürlich erst kennen, um Wahrheit und Lüge voneinander unterscheiden zu können. Immer wieder bezogen sich Menschen im Laufe der Geschichte auf Engel, die ihnen erschienen sein sollen.
Mohammed beispielsweise, der Gründer des Islam, bekam den Koran vorgeblich durch den Engel Gabriel diktiert. Was Gabriel hier aber gesagt haben soll, widerspricht deutlich all dem, was schon lange vorher durch die Propheten und durch Jesus Christus geoffenbart worden war. Ebenso steht es um das vorgeblich durch den Engel Moroni vermittelte Buch Mormon. Auch der Gründer der Mormonen berief sich auf Engelsbotschaften, die allerdings massiv von den Aussagen Jesu abwichen. Wenn sich Gott also nicht selbst widerspricht, muss es sich bei den Engeln um Betrüger handeln. In der Bibel wird in diesem Zusammenhang beispielsweise vor dem Teufel gewarnt, der gelegentlich als Superengel auftritt und Menschen mit fromm klingenden Lügen auf den falschen Weg führt. 2. Korinther 11, Vers 14. Ein besonders beeindruckendes Auftreten oder eine ziemlich religiöse Sprache sind eben noch kein ausreichender Beweis für die lauteren Absichten eines gerade erschienenen Engels. Wer also bei der Begegnung mit einem Engel keinem Scharlatan auf die Leim gehen will, sollte zuerst Jesus und seine Lehre kennen, der mit seinem Leben und seiner absoluten Authentizität, seiner Glaubwürdigkeit genügend unter Beweis gestellt hat. Gelegentlich wird man dann allerdings auch manchen vorgeblichen Götterboten als Betrüger zurückweisen müssen.

0: Es ist 11 Uhr und 45 Minuten.
1: Guten Tag, werte Zuhörer am Radio. Willkommen zu den Mittagsnachrichten heute am Montag, den 15. Juni 2026. Am Mikrofon Bianca Pankratz. Der Tagesvers. Siehe, Finsternis bedeckt das Erdreich und dunkel die Völker, aber über dir geht auf der Herr und seine Herrlichkeit erscheint über dir. Jesaja 60, Vers 2.
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1: Nach einem bewölkten Morgen zeigt sich langsam die Sonne. In den nächsten Stunden liegt die Temperatur bei etwa 18 Grad. Für morgen wird sonniges Wetter mit einer Tageshöchsttemperatur von 19 Grad prognostiziert. Regendaten aus Friesland und Umgebung von Freitag. In Zentral hat es 3 mm geregnet, in Hohenau 4 mm, in Tirol 5 mm, in Wolaskoa 40 mm, in Boikoa 22 mm, in Juruhei 15 mm, in Viljachadin 10 mm und in Ipané 27 mm.
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1: Einladung zur Allgemeinen Frauenstunde. Ganz herzlich laden wir euch, liebe Frauen der Mennonitengemeinde, Mennonitenbrüdergemeinde, Aktive Frau und Amigas Activas zu einem besonderen Treffen ein. An diesem Abend wird Frau Doris Neufeld einen Vortrag zum Thema »Die würdige Frau schafft ein Zuhause« halten. Die Frauenstunde findet am Freitag, den 19. Juni in der Kirche der Mennonitenbrüdergemeinde statt. Ab 18 Uhr werden Kaffee und Kuchen angeboten. Das offizielle Programm beginnt um 19 Uhr. Die Kollekte des Abends ist für das CWI, die gemeinsame Bibelschule in Guajaiwi, bestimmt. Es gibt Kinderbetreuung bei Carola Giesbrecht und es wird Übersetzung ins Spanische angeboten. Alle Frauen sind herzlich eingeladen. Wir freuen uns, wenn du dabei sein kannst. Gezeichnet: Komitee des Frauenvereins der MBG. Aktive Frau. Liebe Frauen, wir laden euch ganz herzlich zur nächsten Frauenstunde ein. Diese findet heute am Montag, den 15. Juni um 19 Uhr im Saal der Schule statt. Frau Else Hein aus Asunción wird aus ihrer langjährigen Arbeit in Alto Refugio erzählen. Die Frauen, deren Nachname mit L, M und P beginnt, bitten wir, Mate, Terere und Knabberzeug mitzubringen. Wir erwarten euch. Gezeichnet: Viola Weiß, Leiterin. Erntedank, Viehausruf. Wir laden für Samstag, den 20. Juni, zu unserem Viehausruf anlässlich des Erntedankfestes ein. Es werden Rinder und anderes mehr versteigert. Dieser Ausruf findet im Saal des Deportivo Estrella statt. Die Tiere werden ab 17:45 Uhr unter Begleitung von Live-Instrumentalmusik an der Leinwand angestrahlt. Um 18 Uhr beginnt dann das offizielle Programm. Der Ausruf schließt mit einer Chorizada, gezeichnet Sascha Bergen, KFK. 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Wir vom Radioteam melden, dass es an diesem Donnerstag, den 18. Juni, wieder eine Wunschliedersendung geben wird. Gerne nehmen wir eure Grüße und Musikwünsche bis Donnerstag 11 Uhr entgegen. Wir hoffen auf eine gute Beteiligung. Gezeichnet: das Radioteam.
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1: Plattformarbeiter sollen weltweit besser geschützt werden. Die Internationale Arbeitsorganisation, OIT, hat am letzten Freitag ein historisches Abkommen für Beschäftigte digitaler Plattformen verabschiedet. Wie Ultima Hora berichtet, zählten zu den vorrangigen Themen die Tarife, die Vergütungen, die Sicherheitsmaßnahmen sowie die soziale Verantwortung der Unternehmen. Das Abkommen wurde im Plenum der 114. Internationalen Arbeitskonferenz der jährlichen Versammlung der OIT in Uruguay verabschiedet. In Paraguay wird das neue Abkommen als Möglichkeit für einen Rechtsrahmen gesehen, der technologische Innovation und Arbeitnehmerschutz verbindet. Der Vorsitzende der Vereinigung der Plattformfahrer, Vasilio Duarte, erwartet dadurch Fortschritte bei der Regulierung von Plattformunternehmen im Land. In Paraguay stellen digitale Plattformen bereits für tausende Fahrer eine wichtige Einkommensquelle und Grundlage wirtschaftlicher Unabhängigkeit dar. Die Hühnerzüchter fordern mehr Absatzmärkte für Geflügelfleisch. Die Geflügelproduktion in Paraguay wächst und nähert sich der Marke von 200.000 Tonnen jährlich. Nach Angaben der paraguayischen Geflügelzüchtervereinigung Avipar wird der Binnenmarkt zunehmend zu klein, um die steigende Produktion aufzunehmen. Deshalb fordert die Branche die Erschließung neuer Exportmärkte. Bis Mai exportierte der Sektor nach Daten des Nationalen Tiergesundheitsdienstes SENAXA mehr als 5.000 Tonnen Geflügelprodukte im Wert von 6,3 Millionen US-Dollar, ein Plus von rund 35%. Wie der Vorsitzende von Avipar, Nestor Sarsa, mitteilte, steige gleichzeitig auch der Pro-Kopf-Verbrauch auf nahezu 30 Kilogramm, beeinflusst durch die hohen Preise für Rindfleischstücke und einen kulturellen Wandel. DINACOPA hat eine Sonderbriefmarke zur Fußball-Weltmeisterschaft 2026 vorgestellt. Wie die Tageszeitung OI berichtet, hat die nationale Postbehörde DINACOPA diese als Würdigung an die Qualifikation der paraguayischen Nationalmannschaft herausgegeben. Die Ausgabe besteht aus einem Kleinbogen mit zwei Briefmarken und zwei ergänzenden Vignetten im Gesamtwert von 17.000 Guaraníes. Die Motive zeigen die Begeisterung der Fans, die Rückkehr zur WM sowie nationale Symbole wie das Heldenpantheon. Das Design der Briefmarken stammt von der paraguayischen Künstlerin Lili Cantero und verbindet nationale Identität mit Fußballleidenschaft. In Boquerón sind Gesundheitsfachkräfte in der Betreuung von Opfern sexueller Gewalt geschult worden. Darüber berichtet das Gesundheitsministerium. Das Ministerium hat gemeinsam mit der Staatsanwaltschaft in Philadelphia einen theoretischen und praktischen Workshop zur medizinischen Betreuung von Menschen durchgeführt, die sexuelle Gewalt erlebt haben. Das Ziel der Schulung war, Fachkräfte im Gesundheitsbereich besser auf solche Fälle vorzubereiten. Teilgenommen haben Mitarbeiter aus verschiedenen Gesundheitseinrichtungen in Boquerón, Angestellte der Staatsanwaltschaft und Vertreter anderer Institutionen, die mit dem Schutz und der Betreuung von Gewaltopfern arbeiten. Während der Schulung wurden verschiedene Themen behandelt, darunter die geltenden Vorschriften, die medizinische Untersuchung von Betroffenen, die Sicherung von Beweismitteln und die Zusammenarbeit verschiedener Institutionen. Das Ziel ist, den Betroffenen in Zukunft schnell und umfassend zu helfen. Im praktischen Teil führten die Teilnehmer medizinische Übungen und Fallbeispiele durch. Dadurch konnten sie ihre Kenntnisse über die richtigen Abläufe und Behandlungsprotokolle vertiefen. Dies soll dazu beitragen, die Qualität der Betreuung in den Gesundheitseinrichtungen zu verbessern. Paraguay übernimmt die Vizepräsidentschaft von Red Copen. Paraguay hat seine Rolle in der regionalen Zusammenarbeit im Strafvollzug gestärkt. Beim Jahrestreffen des Lateinamerikanischen Netzwerks für Zusammenarbeit im Strafvollzug, REDCOPEN in Asunción, wurde das Land zum Vizepräsidenten für die Amtszeit 2026 bis 2027 gewählt. Den Vorsitz übernimmt Argentinien, wie IP Paraguay berichtet. Vertreten wird Paraguay durch das Justizministerium, das gemeinsam mit Brasilien, Kolumbien und Peru die Leitung und Koordination der Netzwerkarbeit übernimmt. Während des Treffens unterzeichneten die Mitgliedsländer außerdem ein Memorandum zur Genehmigung einer gemeinsamen Geschäftsordnung und zur Bildung der ersten offiziellen Leitungskommission. Das neue Regelwerk soll die Zusammenarbeit der Strafvollzugsbehörden langfristig stärken. Außerdem soll es die Reaktionsfähigkeit auf Herausforderungen wie die Ausbreitung länderübergreifender organisierter Kriminalität und krimineller Banden in Gefängnissen verbessern. Das 2019 gestartete Programm wird von der Europäischen Union im Rahmen von El Pacto 2.0 technisch und finanziell unterstützt. An dem Treffen nahmen Delegationen aus zahlreichen Ländern Lateinamerikas teil.
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1: USA und Iran einigen sich auf Friedensabkommen. Die USA und der Iran haben sich auf ein Rahmenabkommen zur Beendigung des Konflikts geeinigt. Die Vereinbarung wurde am Sonntag vom pakistanischen Ministerpräsidenten bekannt gegeben und kurz darauf von Washington und Teheran bestätigt. Laut ORF umfasst das Abkommen eine sofortige Waffenruhe in der Region, einschließlich des Libanon. In den kommenden Tagen sollen in Doha weitere indirekte Gespräche stattfinden, bevor das Abkommen am Freitag in der Schweiz offiziell unterzeichnet wird. US-Präsident Donald Trump erklärte, die Einigung sei vollständig abgeschlossen. Nach der Unterzeichnung sollen die Sperre der Straße von Hormuz und die Blockade iranischer Häfen aufgehoben werden. Zuvor seien jedoch noch Minenräumungsarbeiten notwendig. Israel betonte unterdessen, sich nicht an das Abkommen gebunden zu fühlen. Fatales Hubschrauberunglück in Rio de Janeiro. Bei einem schweren Hubschrauberunglück in der brasilianischen Metropole Rio de Janeiro sind am Sonntag 6 Menschen ums Leben gekommen. Wie die Tagesschau berichtet, kollidierten 2 Helikopter aus bislang ungeklärter Ursache in der Luft und stürzten anschließend auf den Parkplatz eines Autohändlers. Einer der Hubschrauber explodierte beim Aufprall, mehrere Fahrzeuge gerieten in Brand. Alle Insassen beider Maschinen kamen dabei ums Leben. Die Identität der Opfer war zunächst noch nicht offiziell bestätigt. Die Behörden haben Ermittlungen zur Ursache des Unglücks aufgenommen. Schweizer lehnen Bevölkerungsobergrenze ab. Die Schweizer Bevölkerung hat sich in einer Volksabstimmung gegen eine Obergrenze von 10 Millionen Einwohnern ausgesprochen. Wie der ORF berichtet, wurde die Initiative der rechtskonservativen Schweizerischen Volkspartei mit rund 55% der Stimmen abgelehnt. Die Partei wollte die Zuwanderung begrenzen und langfristig die Bevölkerungszahl deckeln. Kritiker warnten jedoch vor erheblichen wirtschaftlichen Folgen. Die Schweiz ist in vielen Bereichen auf ausländische Arbeitskräfte angewiesen, insbesondere im Gesundheitswesen, auf dem Bau und im Gastgewerbe. Zudem hätte die Initiative die Personenfreizügigkeit mit der Europäischen Union gefährden können. Die Zustimmung von mehr als 45% wurde dennoch als Signal gewertet, die Zuwanderung künftig stärker zu steuern. In der Schweiz ist der Protest gegen den G7-Gipfel nach friedlichem Beginn eskaliert. Wie die Tagesschau schreibt, haben tausende Menschen in der Schweiz gegen den G7-Gipfel im nahegelegenen Frankreich protestiert. Nach Polizeiangaben beteiligten sich etwa 20.000 Menschen an den Protestmärschen. Die Demonstrierenden warfen mit Steinen und Flaschen und zündeten Müllcontainer, Autoreifen und ein Auto an. Sicherheitskräfte antworteten mit Tränengasgranaten und Wasserwerfern. Verletzte gab es keine. Die Staats- und Regierungschefs der G7 Industriestaaten Deutschland, Frankreich, Großbritannien, Italien, Kanada, Japan und den USA treffen heute in Frankreich zusammen. Da Frankreich nach Angaben der Genfer Stadtregierung keine Proteste dulden wollte, meldeten die Organisatoren die Demonstration in der Schweiz an. Kritisiert wird von den Protestierenden unter anderem das Fehlen international bedeutender Themen beim G7-Gipfel, etwa der Kampf gegen die Folgen des Klimawandels oder die Solidarität mit Entwicklungsländern. Auch die Unabhängigkeit von fossilen Brennstoffen und die extreme Konzentration des Reichtums stünden nicht auf der Tagesordnung. In Bolivien haben die Blockaden die touristische Aktivität drastisch reduziert. Reservierungen in Unterkünften und Reiseagenturen wurden storniert und Restaurants mussten bereits wegen der 40 Tage andauernden Blockaden schließen, so Ultima Hora. Händler beklagen den anhaltenden Konflikt, den die Zentralgewerkschaft Boliviens und bäuerliche Gewerkschaften mit Blockaden vor allem in den Anden und Zentralregionen des Landes vorantreiben, um den Rücktritt von Präsident Rodrigo Paz zu fordern. Die wirtschaftlichen Verluste sind enorm. Laut dem Ministerium für nachhaltigen Tourismus belaufen sie sich auf rund 1,1 Milliarden Bolivianos. Die Hotelleriekammer von La Paz meldete eine Stornierungsquote von 65% bei Reservierungen und nur noch 18% belegte Unterkünfte. Im berühmten Hexenmarkt von La Paz warten Amulette, Kunsthandwerk und Souvenirs vergeblich auf Käufer. Händler und Reiseveranstalter befürchten, dass das Jahr 2026 wirtschaftlich verloren ist. Viele Unternehmer mussten ihre Angestellten entlassen, andere können die Ladenmiete und die Steuer nicht mehr zahlen. Die Blockaden belasten die Tourismusindustrie stark. Großbritannien hat sich für ein Social-Media-Verbot entschieden. Großbritannien will Kindern und Jugendlichen unter 16 Jahren die Nutzung von Social-Media-Apps wie TikTok, Instagram oder Facebook verbieten, so die Zeit. Premierminister Keir Starmer kündigte an, die Regelung solle Anfang 2027 in Kraft treten. Dabei werde man sich nicht dem möglichen Widerstand großer Technologiekonzerne beugen. Er sei nicht bereit, bei der Sicherheit von Kindern Kompromisse einzugehen, sagte Starmer. Starmer sagte weiter, soziale Medien würden Kinder unglücklich machen. Zwar hätten soziale Netzwerke auch ihr Gutes, angesichts der Risiken und negativer Konsequenzen sei ein Verbot aber dennoch die richtige Entscheidung. Starmer bezeichnete die Diskussion darüber, wie Kinder online geschützt werden könnten, als eine der größten Debatten dieser Zeit. Das Verbot soll laut Starmer unter anderem für Plattformen wie TikTok, Instagram, Facebook, X und Snapchat gelten. Der Messenger WhatsApp hingegen soll weiter für alle nutzbar sein. Großbritannien folgt damit Australien, welches Ende 2025 als erstes Land weltweit ein generelles Social-Media-Verbot für unter 16-Jährige umsetzte. Um ein Verbot von Social-Media-Apps für Kinder und Jugendliche herrscht in mehreren europäischen Ländern eine große Diskussion. Kritiker warnen davor, dass Verbote leicht umgangen werden könnten, wie das Beispiel Australien zeige. Dort umgehen viele Jugendliche die Beschränkungen der Apps, zum Beispiel mit gefälschten Geburtsdaten. Soweit die Mittagsnachrichten heute am Montag. Auf Wiederhören.

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Dort darf David durch diesen Tag aus neue Lektion lehren. Und nicht anzufrieden darüber zu sein, dass es gereint hat, sondern zu überlegen, was ist wohl wichtiger, dass ich den Spaß nicht gekriegt habe oder dass ich eine gute Arend habe. Und davon profitieren auch viele Menschen. In der zweiten Geschichte, Tante Natascha uns von da vertalen wird, stellt sich auch die Frage oder die Überlegung, was ist wichtig, wann zu tun. Und weißt du was, auch da spielt der Rehen in das Gebiet eine große Rolle. 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

Früher als sonst wurde es Nacht, da sich im Laufe des Nachmittags ein dichter Nebel über die Stadt gelagert hatte. Toni kauerte sich in das geschützte Winkelchen, in dem Dolly vormittags im Sonnenschein gesessen und ihn beobachtet hatte. Nun war mit einem Schlag alles anders geworden. Dolly war ihm für immer verloren, denn nie und nimmer hätte er den Mut gehabt, Olivers Haus wieder zu betreten und dieser schrecklichen alten Dame zu begegnen. Es blieb ihm nichts anderes übrig, als ganz zu seiner früheren Lebensweise zurückzukehren. Aber der bloße Gedanke daran ließ ihn schaudern. Seine Augen füllten sich mit Tränen, als er an sein gegen den Wind geschütztes Nachtlager unter dem Ladentisch dachte. Heute allerdings musste er nicht auf der Straße schlafen, denn er hatte sich genug verdient, um eine Nachtherberge bezahlen zu können. Gegen 9 Uhr ging er langsam nach einer jener Kellerherbergen in Westminster, wo jeder, der 20 Cent bezahlen konnte, die Nacht zubringen durfte. Lange trieb er sich vor dem Lokal herum, vor dem es ihm graute. Es war schon so lange her, dass er eine solche Stätte hatte aufsuchen müssen, und er kam sich unter seinen früheren Genossen ganz fremd vor. Überdies erinnerte er sich, wie man ihn geschlagen und vom Feuer vertrieben hatte, und eine solche Behandlung war er jetzt nicht mehr gewöhnt. Wehmütig gedachte er des friedlichen Heimes, wo Dolly allabendlich mit ihrem Großvater zusammensaß, und er stellte sich vor, dass er sie nie wieder sehen werde und auch nie mehr hörte, wenn Oliver seine Zwiegespräche mit seinem seltsamen Freund hielt. Ach, und niemand konnte ihm dann mehr etwas von dem unsichtbaren Jesus, der auch sein Freund und Meister werden sollte, erzählen. Toni konnte sich nicht vorstellen, dass der Herr Jesus an einen so verrufenen Ort wie diese Herberge käme, die fortan wieder sein einziges Heim war. Gerade jetzt, wo der Herr ihm den Besen und den Straßenübergang geschenkt hatte, sollte Toni wieder in diese Herberge zurück? Er nahm sich vor, auf der Hut zu sein, dass er wenigstens nicht ins Gefängnis kam. Tom war der Erste, der Toni willkommen hieß, als dieser sich endlich in den Keller schlich. Aber Toni war nicht in der Stimmung, sich näher mit seinen ehemaligen Kameraden einzulassen. Er schlüpfte in die dunkelste Ecke und legte sich auf die dünne Lage Stroh, die den feuchten, schmutzigen Boden bedeckte. Aber schlafen konnte er nicht. Die Jungen stritten und die Männer, die schlafen wollten, fluchten und schimpften über den Lärm. Schließlich kam es unter den Jungen zu einer regelrechten Balgerei, die so hitzig wurde, dass auch die Männer ihr Interesse durch ermutigende Zurufe kundgaben. Lange nach Mitternacht erst trat Stille ein, und Toni fiel in einen leichten Schlaf. Er träumte von Dolly und dem alten Oliver.

Früh am Morgen, ehe seine Gefährten aufwachten, verließ er den ungemütlichen Keller. Tag auf Tag verging, und Toni gewöhnte sich allmählich wieder an das Fluchen und Raufen seiner Kameraden. Er fing sogar an, Gefallen an den Erzählungen des klugen Tom zu finden und horchte aufmerksam zu, wenn dieser meinte, Toni eigne sich vorzüglich zu seinem Spießgesellen, sein unschuldiges Kindergesicht würde Richter und Geschworene mild stimmen und ihm im Gefängnis die Gunst der Wärter sichern. Zunächst aber blieb Toni Straßenkehrer und verdiente sich dabei genug, um seinen Hunger zu stillen und eine Nachtherberge bezahlen zu können. Aber er gab sich nicht mehr damit zufrieden. Wenn er nicht brav sein und denselben Weg wie Dolly und der alte Oliver gehen konnte, war es da nicht besser, sich so durchzuschlagen wie Tom, der gut lebte, sich gut kleidete und bei den anderen Jungen in nicht geringem Ansehen stand?

0: Etwa eine Woche nachdem Toni das Haus des alten Oliver verlassen hatte, wollte er soeben seine Arbeit einstellen und Feierabend machen, als ihn plötzlich ein Herr anhielt und ihm forschend in die Augen sah.
1: »Hallo«, rief er, »wenn ich nicht irre, bist du der Junge, der vor einer Woche mein Pferd gehalten hat und dem ich dafür ein 50-Cent-Stück gegeben habe. Ich sagte dir damals, du solltest es gut anlegen. Was hast du denn nun damit gemacht?«
0: »Dolly und ich haben einen Besen gekauft«, antwortete Toni, »und seitdem habe ich hier diesen Straßenübergang sauber gehalten.«
1: »Recht so, mein Junge«, lobte der Fremde freundlich. »Wer ist aber Dolly?«
0: »Ein kleines Mädchen, das ich sehr lieb gehabt habe«, antwortete der Junge mit einem tiefen Seufzer.
1: »Nun gebe ich dir noch ein 50-Cent-Stück, und zwar ein ganz neues«, sagte der wohlwollende Herr. »Sieh, wie blank es ist. Kein Mensch hat bis jetzt etwas damit gekauft. Ich denke mir, dass Dolly sich freuen wird, wenn du es ihr zeigst.«
0: Toni hielt seinen Schatz in der Hand und betrachtete ihn noch immer beim Schein einer Gaslaterne, als der Herr schon längst um die nächste Straßenecke gebogen war. Er wusste, wie Dollys Augen leuchten würden, wenn sie das schöne, blanke Geldstück zu Gesicht bekäme. »Und eigentlich«, sagte er sich, »gehört es von rechts wegen ihr. Sie hat mir für das vorige Geldstück 20 Güsse gegeben und es mir dann wieder geliehen, um den Besen zu kaufen.« Er sehnte sich danach, wieder einmal ihre Ärmchen um seinen Hals geschlungen zu fühlen und ihr drolliges Geplauder zu hören. Und es schien ihm auch gewagt, mit einem solchen Schatz seine Nachtherberge aufzusuchen. Der schlaue Tom fand gewiss heraus, dass es der Mühe wert war, Tonis Taschen zu durchsuchen. Und dann war es um sein blankes Geldstück geschehen. Aber was sollte er machen? Wohin sollte er gehen? Ohne recht zu wissen, wohin ihn seine Füße trugen, schlenderte Toni durch die Straßen, bis er in die Nähe von Olivers Haus gelangte. Er nahm sich vor, wenigstens an dem Haus stehen zu bleiben und, falls die Ladentür offen stand, das in einen alten Fetzen eingehüllte Geldstück in den Laden zu werfen. Oliver werde dann schon erraten, woher es kam, meinte er. In der abgelegenen Straße war es recht dunkel. Es brannte nur eine einzige Gaslaterne, und Toni war darauf bedacht, sich möglichst im Schatten zu halten. Er wusste, dass Dolly um diese Zeit schlafen ging und der alte Oliver bei ihr in der Wohnstube war. Da, plötzlich, gerade als Toni an der Laterne vorbei wollte, zuckte er zusammen. Er hörte die ihm so wohlbekannte helle Stimme und gleich darauf packte ihn Dolly am Arm und zog ihn ins Haus.
2: »Toni ist heimgekommen! Toni ist da, Großvater!« rief sie aus Leibeskräften. »Dolly hat endlich den Toni gefunden!«
0: Dollys Stimmchen zitterte vor Erregung und dann brach sie in Schluchzen aus. Aber den widerstrebenden Toni ließ sie nicht los, damit er ja nicht wieder davonlaufen konnte. Der alte Oliver kam so schnell er konnte herbei und legte liebevoll die Hand auf Tonis Schulter.
1: »Warum hast du dich so lange nicht bei uns blicken lassen, Toni?« fragte er.
0: »O Herr, ich bin undankbar«, rief Toni mit tränenerstickter Stimme. »Bitte verzeiht mir, ich will es gewiss nicht mehr tun, aber ihr werdet mich nun wohl nie mehr unter eurem Ladentisch schlafen lassen.«
1: »Komm jetzt nur herein«, antwortete Oliver und schob ihn sanft ins Haus. Wir haben jeden Abend auf dich gewartet und nach dir ausgeschaut, Dolly und ich. So etwas hättest du uns nicht antun dürfen. Aber wir sind so froh, dich wieder zu haben, als dass wir dir jetzt böse sein könnten. Meine Schwester ist manchmal scharf mit ihren Worten und hat eine ungeheure Abneigung gegen alles, was sie schlechte Manieren nennt. Aber im Grunde ist sie keine böse Frau. Als sie hörte, dass du weder Vater noch Mutter hast und sich bisher kein Mensch um dich gekümmert hat, so dass du ganz auf dich selbst angewiesen warst, hat sie geweint. Sie bestimmte, dass wir das größte Ei für dich zum Abendessen aufheben sollten, und lässt dich grüßen. Wir haben dir das Ei aufgehoben, und du sollst es noch heute Abend essen. Reich mir ein Töpfchen, Dolly, ich will es gleich kochen.
2: Aber ich bin so schmutzig, sagte Toni kleinlaut.
1: Er hatte sich in der letzten Woche so vernachlässigt, dass er fast ebenso verkommen aussah wie am ersten Abend.
2: »Dem kann abgeholfen werden«, versetzte der Alte. »Nimm eine Schüssel Wasser und wasch dich im Laden. Dolly bringt dir ein Stückchen Seife und ein Handtuch. Sie wird nach und nach Großvater Stütze. Nicht wahr, Herzchen?«
1: Als Toni einige Minuten später in der Küche erschien, sah er ganz verändert aus. Mit dem Schmutz war auch der unzufriedene Ausdruck in seinem Gesicht verschwunden, und es kam ihm vor, als sei er soeben aus einem bösen Traum erwacht. Nun war er wieder voll und ganz im Kreise seiner Lieben aufgenommen. Das Ei war ja ein Beweis, dass alles vergeben und vergessen war. Und Beppo wedelte mit dem Schwanz, um seine Freude zu bekunden. Zu Tonis Erstaunen stellte sich heraus, dass die schreckliche alte Frau ihm gar nicht so feindlich gesonnen war. Er erinnerte sich, was sie alles von ihm verlangt hatte, und nahm sich vor, sich sehr anzustrengen. Er wollte lesen und schreiben lernen und fleißig sparen, bis er sich ordentliche Kleider anschaffen konnte, damit sich niemand mehr seiner zu schämen brauchte. Vor allen Dingen musste er Schuhe haben, denn darauf hatte die gestrenge Frau besonders Gewicht gelegt. Jedenfalls wollte er nie mehr vom Haus weglaufen, nachdem er gesehen hatte, welchen Kummer er Oliver und Dolly damit bereitete. Oliver erzählte ihm, wie Dolly ihn vermisst und stundenlang an der Tür gestanden hatte und in den ersten Tagen kaum zu Bett zu bringen gewesen war. Aber mit noch viel größerem Verlangen warte nun der Herr Jesus Christus auf Toni. Verstand dieser auch nicht ganz, was der alte Oliver damit meinte, so ging er doch diesen Abend mit dem Bewusstsein zur Ruhe, dass er weit mehr geliebt wurde, als er verstehen konnte. Ein tiefer Friede bemächtigte sich seiner, und es war ihm zumute, als sei er endlich nach einem entsetzlichen Sturm im sicheren Hafen gelandet.

Mehrere Wochen vergingen, ehe Toni genug Geld zusammengespart hatte, um ein paar Schuhe zu kaufen, obwohl er sich mit wirklich bewundernswerter Ausdauer nur die allernotwendigste Nahrung gegönnt hatte. Nicht, dass sein Sinn nach neuen Schuhen stand, oh nein, er wollte sich gern mit den alten geflickten Schuhen für den Anfang begnügen, und er kannte einen Trödler, bei dem er für 2 oder 3 Pound haben konnte, was er wünschte. Nur lag ihm daran, die Schuhe zu haben,

wurde. Hier handelte einer mit altem Eisen, dort bot eine zerlumpte Frau mit triefenden Augen alte Kleider zum Verkauf an. Und waren die Verkäufer schon wenig anziehend, so machten die Käufer einen fast noch traurigeren Eindruck. Abgezehrte Mütter zogen trotz des eisigen Ostwindes kaum bekleidete Kinder hinter sich her und versuchten, die an sich schon niedrigen Preise noch mehr zu drücken. Der Kaufmann, an den Toni sich wandte, hatte eine ziemliche Auswahl von Schuhen. Solche mit schönem, feinem Oberleder, aber mit wertlosen Sohlen, geflickte und geleimte. Zum ersten Mal in seinem Leben machte Toni die Erfahrung, dass Wahl Qual bringt. Kein einziges Paar passte ihm. Aber das verlangte Toni auch nicht. Ihm lag vor allen Dingen daran, dass er vor den Augen der gestrengen Tante Gnade fand und sie ihre Drohung, Dolly mit aufs Land zu nehmen, nicht ausführte. Auf eindringliches Zureden des Verkäufers entschloss er sich endlich zu einem Paar, das viel zu groß für ihn war. Der Händler behauptete, dass jeder Mann, selbst vornehme Leute, sich Schuhe aussuchten, die aufs Wachsen berechnet seien. Mühselig und langsam, aber doch sehr stolz über seinen neuen Besitz, zog Toni ab. Er hatte bis zu Olivers Wohnung einen weiten Weg zu machen, aber er brauchte nicht zu eilen, da er erst nach dem Essen eintreffen wollte. Hin und wieder blieb er stehen, um sich auszuruhen und die Auslagen in den glänzend erleuchteten Schaufenstern zu betrachten. Oder er sah den Lampenanzündern bei ihrer Arbeit zu. Als es endlich 6 Uhr schlug und er sicher sein konnte, dass der Teetisch bei seinen Freunden abgeräumt war, beschleunigte er, soweit dies die ungewohnte Fußbekleidung zuließ, seine Schritte. Plötzlich aber rutschte er auf einer Orangenschale aus und fiel so unglücklich auf den Randstein, dass er für einen Augenblick die Besinnung verlor. Als er sich ein wenig erholt hatte, wollte er aufstehen und weitergehen. Aber kaum hatte er den Fuß aufs Pflaster gesetzt, so entfuhr ihm ein Schmerzensschrei. Er fiel zurück und konnte sich zu keinem weiteren Versuch entschließen. Aber was tun? Liegen bleiben konnte und wollte er nicht. Er zog seine Schuhe aus und richtete sich abermals auf. Und wieder schaffte er es nicht. Heim musste er auf jeden Fall, denn er wollte nicht in den Verdacht kommen, er sei aus Furcht vor der gestrengen Tante wieder fortgelaufen. Ging es nicht auf den Füßen, so mussten die Hände zu Hilfe genommen werden. Aber auch auf diese Weise kam er nicht vorwärts. Weit und breit war in der stillen Seitenstraße niemand zu sehen. Nachdem die Sonne untergegangen war, wurde es bitter kalt. Und wenn er die Nacht im Freien zubringen musste, würde er bestimmt erfrieren.

Toni war sich seiner schlimmen Lage bewusst. Aber er erinnerte sich, dass der alte Oliver gesagt hatte, der Herr Jesus sei immer bei denen, die er liebe. Und Toni folgerte ganz richtig, dass, wenn der Herr Jesus ihn wirklich liebte, er auch in der kalten, einsamen Straße bei ihm sei. Oh, wenn er nur Jesu Hand fühlen, seine sanfte Stimme hören und einen Schimmer seines Gesichtes sehen könnte. Toni konnte nicht mehr weiter. Schließlich kauerte er sich in dem Schutz einer Tür des Warenhauses nieder, faltete schluchzend die Hände und flüsterte: »O lieber Herr Jesus Christus!« Ein paar Minuten lang lag er vor Schmerz leise wimmernd da, als er rasche Schritte hörte, die plötzlich vor ihm anhielten. Jemand berührte seinen Arm und eine

0: Stimme, die ihm bekannt vorrief. »Ich glaub das ja nicht. Da sitzt mein kleiner Straßenkehrerfreund. Was bringt dich bei dieser Kälte hierher?«
1: »Ich bin gefallen und habe mir weh getan«, antwortete Toni mit schwacher Stimme.
0: »Wo?« forschte der Fremde.
1: »Am Bein.«
0: Der Herr beugte sich über den Jungen und strich über das kranke Bein, bis er an die verletzte Stelle kam.
1: »Das Bein ist gebrochen«, sagte er leise.
0: »Wo bist du zu Hause, mein Junge?«
1: »Ich habe kein Daheim«, antwortete der Kleine kaum hörbar.
0: Ein eigentümliches Schwächegefühl überkam ihn und seine Zunge wurde so schwer, dass er fast nicht sprechen konnte. Der Herr nahm seinen Mantel ab und deckte Toni behutsam damit zu. Dann lief er nach dem nächsten Droschkenhalteplatz und kam bald mit einem Wagen zurück. Toni hatte starke Schmerzen, aber er war jetzt voll bei Bewusstsein. Er merkte, dass er eine Zeit lang in einem Wagen fuhr. Plötzlich hielt der Wagen an. Toni wurde hinausgehoben und in ein großes Haus getragen. Dann hörte er seinen neuen Freund sagen: »Ich weiß wohl, dass ihr keine Verunglückten aufnehmt, aber was sollte ich mit dem Kind anfangen? Alles, was ich aus ihm herausbringen konnte, war, dass er kein Heim hat. Ihr werdet gewiss ein Bett für ihn frei haben. Bitte nehmt ihn auf. Ich bin bereit, für die entstehenden Unkosten aufzukommen. Nicht wahr, Herr Doktor? Sie schlagen mir meine Bitte nicht ab.«
1: »Nein, ich bringe es auch nicht übers Herz, den armen Kerl fortzuschicken«, antwortete der Arzt freundlich. »Wir müssen ihn so schnell wie möglich zu Bett bringen.«
0: Hierauf wurde Toni vorsichtig in einen großen, luftigen Saal des oberen Stockwerkes getragen und auf eines der sauberen Bette gelegt, nachdem man ihm zuvor seine zerlumpten Kleider ausgezogen hatte. Seine Schuhe waren leider irgendwo auf der Straße stehen geblieben. Die Krankenschwester ging äußerst schonend mit ihm um, und wohin er sah, begegneten ihm freundliche, teilnehmende Gesichter. Auch Herr Ross, sein Wohltäter, war ihm gefolgt und sagte nun in seiner gewinnenden Weise: »Du hast dein Bein gebrochen, mein Junge. Aber der Herr Doktor hier, der ein guter Bekannter von mir ist, will es wieder heilen. Ein paar Augenblicke muss es dir leider dabei sehr wehtun. Aber du bist doch tapfer, oder?«
1: »Ja«, flüsterte Toni. »Aber darf ich danach auch gleich wieder fortgehen?«
0: »Dazu bist du nicht imstande«, erwiderte Heros lächelnd. »Es werden wohl ein paar Wochen vergehen, ehe du wieder ganz gesund bist. Doch ich bin überzeugt, dass es dir hier sehr gut gefallen wird.«
1: »Aber ich kann nicht hier bleiben«, rief Toni, indem er sich aufzurichten versuchte, jedoch sofort wieder zurücksank. »Was würden Dolly und Herr Oliver dazu sagen? Sie werden ohne dies schon jetzt denken, dass ich wieder davongelaufen bin, während ich mir doch alle Mühe gab, ihr Haus zu erreichen. Nein, ich darf Dolly nicht warten lassen.«
0: Der Junge war so bekümmert, dass Herr Ross seine Hand beruhigend auf ihn legte und sagte: »Wenn du mir die Adresse sagst, will ich noch heute Abend zu deinen Freunden gehen und ihnen mitteilen, was vorgefallen ist. Und wenn es dir morgen besser geht, dürfen sie dich besuchen.« Daraufhin beruhigte sich Toni und unterzog sich widerstandslos der schmerzhaften Behandlung des Arztes.

0: Am nächsten Nachmittag begab sich der alte Oliver mit Dolly ins Kinderspital und fragte nach Toni. Das ungleiche Paar machte einen so rührenden Eindruck, dass jedermann ihnen ganz unwillkürlich besonders herzlich entgegenkam. Als sie mühsam die Treppen hinaufstiegen, begegnete ihnen eine der Wärterinnen und erbot sich, sie zu führen. Das Zimmer, in dem Toni mit mehreren Kindern zusammenlag, war hell, und durch die vielen Fenster schien die milde Wintersonne freundlich herein. Alle Bettchen hatten weiße Decken, und die meisten der kleinen Patienten machten einen recht zufriedenen Eindruck. Oliver und Dolly jedoch hatten für nichts anderes Sinn und Augen als nur für ihren Toni. Sie eilten auf das Bett zu, in dem er mit geschlossenen Augen und schmerzverzogenen Zügen lag. Kaum hatte Dolly ihn berührt, so schlug er die Augen auf, und im Nu veränderte sich sein Gesichtsausdruck. Er strahlte und sagte mit bewegter Stimme: »Diesmal habt ihr euch nicht um mich Sorgen brauchen.«
1: »Aber ich kann erst wieder vergnügt sein, wenn du wieder ganz gesund bist«,
0: gab Dolly zur Antwort, indem sie ihren kleinen Freund zärtlich streichelte.
2: »Oh nein«, sagte der alte Oliver, »du musst im Gegenteil sehr lieb sein und dem Großvater im Laden helfen, solange Toni krank ist.«
0: Die Aussicht auf dieses neue Amt befriedigte Dolly, so dass sie sich still auf Großvaters Knie setzte. Toni sollte zwar noch nicht viel sprechen, aber er war schon dankbar, dass seine Freunde ihn überhaupt besuchen durften. Als sie schließlich gehen mussten, führte die Wärterin Oliver und Dolly ins Krankenzimmer der Mädchen, das noch freundlicher als das der Jungen eingerichtet war. Der Alte ging an jedem Bettchen vorbei und nickte den kleinen Kranken freundlich und teilnehmend zu. Einige erwiderten lächelnd den Gruß und begrüßten Dolly, zeigten ihr ihre Puppen oder ließen ihre Spieldosen für sie spielen. Andere schliefen fest. Über allen Betten hingen schöne Bilder oder Spruchkarten. Oliver war sehr gerührt, als er dies alles sah.
2: »Was wohl der Heiland gesagt hätte?« fragte er sich, »wenn es schon zu seiner Zeit einen solchen Ort gegeben hätte. Gewiss wäre er oft dort gewesen, aber ich weiß, dass er auch jetzt während der Nacht von einem Bett zum anderen geht und jedes Kind segnet. Mag es fest schlafen oder wegen großer Schmerzen wach sein. O Herr, segne diese kleinen Kinder und auch die Menschen, die für dieses Haus sorgen. Herr, segne sie alle.«
0: Der Alte verließ nur ungern das Spital, aber die Besuchszeit war abgelaufen und die Wärterin hatte anderweitig zu tun. Langsam machte sich der alte Mann und das Kind auf den Heimweg und sprachen den ganzen Abend von nichts anderem als von dem schönen Kinderspital, wo Toni so gut aufgehoben war.

0: Oliver und Dolly besuchten Toni jeden Sonntagnachmittag und fühlten sich im Kinderspital bald fast ebenso heimisch wie in ihrer eigenen dunklen Stube. Toni erholte sich gut, aber es vergingen noch mehrere Wochen, ehe der Doktor ihn für gesund genug erklärte, um, wie er sagte, den Kampf des Lebens wieder aufzunehmen. Als er kräftiger war, durfte er eine Menge Dinge lernen, die ihm für sein ganzes Leben nützlich sein konnten. Am Tag, bevor Toni das Spital verlassen sollte, besuchte ihn Herr Ross zum letzten Mal. Er fand ihn in dem Saal, wo die nahezu gesunden kleinen Patienten fröhlich miteinander spielten. Toni aber saß in einer Ecke und sah ihnen nur von Weitem zu. Er hatte nie spielen gelernt wie andere Kinder. »Anton«, sagte Herr Ross, er war der Einzige, der Toni nie anders als Anton anredete. »Was hast du vor, wenn du morgen das Spital verlässt?«
1: »Ich werde wohl wieder meinen Straßenübergang kehren müssen«, antwortete Toni, sichtlich bekümmert.
0: »Ich weiß etwas Besseres für dich«, entgegnete sein Freund. »Meine Schwester lebt auf dem Land nicht weit von hier und braucht einen Jungen, der dem Gärtner hilft und Botengänge macht. Sie hat mir versprochen, dir Obdach und Kleidung zu geben und dich 2 Jahre lang in die Schule zu schicken. Später sollst du dann festen Lohn bekommen.« Toni hörte aufgeregt zu. Seine Augen leuchteten. Etwas Besseres konnte er sich ja nicht wünschen. Aber die Frage war, was sollte dann aus dem alten Oliver und der kleinen Dolly werden? Einen Augenblick überlegte er. Dann sagte er: »Für mich wäre es wohl schön, und ich würde mir im Garten alle Mühe geben. Aber ich kann nicht den alten Oliver und sein kleines Mädchen im Stich lassen. Dolly würde vor Kummer krank werden, und der alte Mann, der so vergesslich ist, wäre ganz ohne Hilfe. Denken Sie nur, einen Tag hängen Sie ihm lauter Londoner Neueste, ein anderes Mal lauter Standards auf, wenn Sie gerade mehr davon haben, als Sie brauchen. Natürlich bleiben die Zeitungen dem Alten liegen, weil die Leute jeweils nur ein Exemplar wollen. Warum, weiß ich selbst nicht. Wenn ich die Zeitungen hole, kommt so etwas nicht vor. Ich sehe ihnen genau auf die Finger, und sie hüten sich, mir von einer Zeitung mehr zu geben, als ich verlangt habe. Und wie es mit den Zeitungen geht, so geht es mit allem. Oft vergisst Dollys Großvater morgens ganz seinen Laden zu öffnen, und manchmal öffnet er ihm um 4 oder 5 Uhr, wenn er gerade aufwacht. Nein, nein, es geht nicht. Ich muss schon hier bleiben, um den beiden ein bisschen zu helfen. Aber ich danke Ihnen doch sehr, Herr Ross.« Toni hatte seine Bedenken so ernsthaft dargelegt, dass es Herrn Ross tief zu Herzen ging. Aber ehe er seinen Plan wegen des Jungen ganz fallen ließ, fragte er: »Warum hängst du so an dem alten Mann, Anton? Ist es ein Verwandter von dir?«
1: »Nein, nein«, antwortete Toni eifrig, »ich habe keine Verwandten. Er hat mich aus Liebe in sein Haus aufgenommen und lässt mich unter seinem Ladentisch schlafen, damit ich die Nächte nicht auf der Straße zubringen muss. Ich liebe ihn und die kleine Dolly und will bei ihnen bleiben, solange ich lebe. Und wenn ich Straßenkehrer bleiben muss, bis ich so alt bin wie der alte Oliver selbst. Überdies habe ich ihn oft für mich bei seinem Meister ein gutes Wort einlegen hören. Und das würde kaum jemand anders tun.«
0: »Bei welchem Meister?« forschte Herr Ross. »Bei diesem«, antwortete Toni und deutete auf ein Bild an der Wand, das den Heiland darstellte, wie er die Kinder segnete. »Herr Oliver spricht mit ihm, als ob er ihn sehen könnte, und sagt ihm alles.
1: Nein, es ist gewiss besser für mich, wenn ich bei Großvater und Dolly bleibe, statt sie zu verlassen, um Kleider und die Schule umsonst zu haben. Du hast wohl recht, sagte Herr Ross, sichtlich bewegt. Es bleibt dir nichts anderes übrig, als deine alte Arbeit wieder aufzunehmen, bis ich etwas Besseres für dich gefunden habe. Ich freue mich, wie ordentlich du jetzt aussiehst, Junge. Nicht wahr? So ein feiner Anzug gefällt dir auch besser als die Lumpen, in denen du gekommen bist. Ich habe ihn geliehen bekommen für meinen Aufenthalt hier, antwortete Toni, indem er wehmütig auf den dunkelblauen Matrosenanzug sah, der ihm so gut stand. Irgendjemand hatte ihn dem Kinderspital gestiftet, und er passte Toni wie angegossen. Überhaupt hatte sich der Junge in den letzten Wochen sehr zu seinem Vorteil verändert. Selbstverständlich hing ihm auch sein Haar nicht mehr wie eine wilde Mähne um den Kopf, sondern es war geschnitten und ordentlich gekämmt. »Wenn mich nur Oliver, Dolly und Tante Charlotte in diesen Kleidern hätten sehen können«, sagte Toni traurig. »Du darfst sie mitnehmen«, bemerkte Herr Ross, und die Wärterin, die emsig nähend am Fenster saß, bestätigte diese Aussage. Wie war da Toni glücklich! Unzählige Male betrachtete er sich wohlgefällig und verrenkte sich fast den Hals, um zu wissen, wie er wohl von hinten aussah. Nun konnte sogar die gestrenge Tante Charlotte nichts mehr dagegen haben, wenn Dolly mit ihm spazieren ging. Auch über den Verlust seiner Schuhe brauchte er sich jetzt nicht mehr zu grämen. Die Wärterin sagte ihm noch, dass sie seine alten Kleider gründlich gepflegt habe und im Begriff sei, eine Mütze für ihn zu nähen, denn zum Straßenkehren sei der neue Anzug ja viel zu gut. Kein Wunder, dass Toni sich reicher fühlte als jemals zuvor. Am nächsten Tag gab es eine frohe Heimkehr. Dolly war zwar anfangs ein wenig verlegen, Toni sah in seinem neuen Anzug so ganz anders aus als früher, aber bald schmiegte sie sich wie sonst vertrauensvoll an ihn und bewunderte besonders die schönen Ankerknöpfe an seiner Bluse. Tante Charlotte hatte für ihn eine Matratze gestiftet, und deshalb gefiel es ihm unter dem Ladentisch fast noch besser als in seinem Bett im

bewunderte besonders die schönen Ankerknöpfe an seiner Bluse. Tante Charlotte hatte für ihn eine Matratze gestiftet, und deshalb gefiel es ihm unter dem Ladentisch fast noch besser als in seinem Bett im Toni war dann sehr mutlos. Durch die schöne Zeit im Kinderspital war er ein wenig verwöhnt. Gottlob war sein Kummer vergessen, sobald er abends heimkam. Der alte Oliver lehrte ihn lesen und schreiben, wobei Toni viel schnellere Fortschritte machte als Dolly, die gleichzeitig mit ihm begonnen hatte, das Lernen aber als Spiel betrachtete, das sie schnell langweilte. Leider war niemand da, der ihr fest entgegentrat oder ihr begreiflich machte, dass fleißiges Lernen notwendig war. Denn weder der alte Oliver noch Toni fanden je an ihrem Liebling irgendetwas zu tadeln. Ab und zu trafen Briefe von der fernen Mutter ein, mit vielen zärtlichen Grüßen und liebevollen Ermahnungen an das Töchterchen. Aber nie erwähnte sie, wann sie nach England zurückkehren werde. Einmal schrieb sie, dass Dolly ein Schwesterchen bekommen habe, das ihr sehr ähnlich sei. Aber das wollten Oliver und Toni nicht so recht glauben. Wer konnte schon so sein wie ihre liebe kleine Dolly?

Wieder war es Sommer geworden. Die drückende Hitze war besonders in den engen Gassen des Londoner Armenviertels unerträglich. Und die Kranken und Alten litten unsagbar unter der schlechten Luft. Auch der alte Oliver fühlte sich viel schwächer als sonst, wenn er auch nichts darüber sagte. Sein Gedächtnis hatte so nachgelassen, dass er nicht mehr wusste, ob es Montag oder Mittwoch, ob es März oder Juli war. Aber mochte er auch die Gegenwart vergessen, für die Vergangenheit hatte er doch noch ein ausgezeichnetes Gedächtnis. Er konnte die längsten Geschichten aus seiner Kindheit erzählen und seine Heimat in so lebhaften Farben schildern, dass Toni sich nichts sehnlicher wünschte, als selbst einmal aufs Land zu dürfen und mit eigenen Augen die Kornfelder, Wiesen und Hecken zu sehen, die er bisher nur aus den Beschreibungen seines alten Freundes kannte. Auch in seiner Bibel wusste der alte Oliver noch Bescheid. Er kannte die Evangelien beinahe wörtlich auswendig und wurde nicht müde, sie dem Jungen vorzusagen. Bei dem schönen, trockenen Wetter ging natürlich Tonis Straßenkehrergeschäft gar nicht gut. Aber er sah sich umsonst nach einer anderen Beschäftigung um. Da kam ihm wieder sein einflussreicher Freund Herr Ross zur rechten Zeit zu Hilfe, indem er ihm die Stelle eines Laufjungen in einem großen Laden verschaffte. Nun waren die Zeiten, wo er barfuß oder barhäuptig in Lumpen auf den Straßen herumlungerte, für immer vorbei. Und er konnte den verführerischen Prahlreden des klugen Tom mutig die Stirn bieten. Dank der Unterweisung Olivers hatte er es auch im Lesen und Schreiben so weit gebracht, dass er ohne Mühe die Adressen auf den Paketen, die er abzuliefern hatte, entziffern konnte, wenn man sie ihm einmal vorgelesen hatte. Nun ärgerte er sich nicht mehr, wenn die Sonne schien und die Straßen sauber waren, sondern er freute sich im Gegenteil des schönen Wetters, weil er sich nun unbeanstandet unter den wohlgekleideten Fußgängern bewegen konnte. So hatte Toni sich verändert. Dolly veränderte sich auch. Aber bei ihr war es keine erfreuliche Wandlung. Der alte Großvater

Vater versäumte nie, seinen Liebling am ersten jeden Monats, wenn die Monatsschriften einliefen, an den Türpfosten zu stellen und mit einem dicken Bleistiftstrich zu markieren, wie viel die Kleine in 4 Wochen gewachsen war. Er staunte über ihr rasches Wachstum, aber seinen trüben Augen blieb es verborgen, wie bleich und mager die Wangen, wie matt die blauen Augen wurden. Im Haus war es zu dunkel, als dass man das veränderte Aussehen der Kleinen schnell hätte bemerken können. Es verirrte sich ja nie ein heller Sonnenstrahl in Olivers Wohnung. Dolly war wie ein Pflänzchen, das im Schatten zwar hoch aufschießt, aber nur unentwickelte Blätter und kümmerliche Knöspchen hervorbringt. Ganz allmählich verlor sie ihr munteres Wesen und ihre kleinen gewinnenden Eigenheiten, wie ein Kind, das auf dem Heimweg von der Wiese nach und nach alle Blumen fallen lässt. Der Großvater, der sein Enkelkind so innig liebte, war zu alt, um zu bemerken, wie die Kleine von Tag zu Tag stiller wurde. Er beachtete es auch nicht, dass sie nun, ganz gegen ihre sonstige Gewohnheit, stundenlang, fast regungslos auf einem Bänkchen saß. Toni hingegen war zu jung und unerfahren, um sich des Kindes wegen Sorgen zu machen. Er sah seine kleine Freundin ja auch tagsüber fast nie, und wenn er abends aus dem Geschäft heimkehrte und voll Eifer all seine Erlebnisse erzählte, da war auch Dolly lebhafter, ihr Gesichtchen war fieberhaft gerötet und ihre Augen leuchteten. Tonis Anwesenheit schien ihr neues, frisches Leben einzuflößen. Sie klagte auch nie über Schmerzen. So hatten unsere Freunde während des Sommers und des Herbstes keine Ahnung von dem auf sie zukommenden Kummer. Erst als kurz vor Weihnachten starker Frost eintrat, der durch alle Fugen der Häuser drang und vor dem selbst das Kaminfeuer nur unvollkommen schützte, nahmen Dollys Kräfte so zusehends ab, dass selbst der alte Großvater aufmerksam wurde. Zuerst beunruhigte ihn, dass die Kleine zu hüsteln anfing, und als er sie zu sich zog, seine Brille aufsetzte und sie prüfend betrachtete, fiel ihm das bleiche, abgemagerte Aussehen des Kindes auf. Er sorgte sich, wusste aber nicht, was er machen konnte. Er dachte wohl daran, irgendjemanden wegen eines Arztes um Rat zu fragen, aber dieser Gedanke entschlüpfte seinem Gedächtnis wie alles andere. Unglücklicherweise war auch gerade um diese Zeit Tante Charlotte durch einen heftigen Gichtanfall verhindert, ihre gewohnten Besuche bei ihrem Bruder zu machen.

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0: Es ist 14 Uhr.
1: Ein Bibelleseplan quer durch die ganze Bibel, gelesen aus der Übersetzung Neues Leben. 15. Juni. Hosea Kapitel 2, die Verse 16 bis 25. Die Liebe des Herrn zum untreuen Israel. Doch jetzt will ich ihr freundlich zureden. Ich will sie in die Wüste führen und dort zu ihrem Herzen sprechen. Von dort aus werde ich ihr ihre Weinberge zurückgeben und das Tal von Achor zum Tor der Hoffnung machen. Dort wird sie sich mir anvertrauen, wie sie es in ihrer Jugend tat, als sie aus Ägypten kam. Der Herr spricht: An diesem Tag wirst du nicht mehr mein Baal zu mir sagen, sondern wirst mich stattdessen mein Mann nennen. Ich will dich die Namen der Baale vergessen lassen. Ihre Namen sollen bei euch nicht mehr erwähnt werden. Dann will ich für dich einen Bund mit allen wilden Tieren schließen, mit den Vögeln des Himmels und mit den Tieren, die auf dem Boden kriechen, damit sie dir nicht mehr wehtun. Ich werde alle Kriegswaffen, die Schwerter und Bogen, zerbrechen und aus dem Land schaffen. Dann wirst du in Frieden und Sicherheit leben. Ich will dich für immer zu meiner Frau machen. Ich will dich rechtskräftig zu meiner Ehefrau machen und will dir meine unwandelbare Liebe und mein Erbarmen beweisen. Ich werde dir für immer treu sein und du wirst lernen, mich vollkommen als deinen Herrn anzuerkennen. An jenem Tag, spricht der Herr, will ich die Bitten erhören. Der Himmel wird Regen auf die Erde fallen lassen. Der Regen wird die Erde vorbereiten, damit sie fruchtbar wird. Dann können Korn, Trauben und Olivenbäume auf der Erde gedeihen. Und alle werden jubeln: Jezreel, Gott pflanzt. Dann will ich sie in ihrem Land aussehen und sie soll fest gepflanzt sein. Ich werde die, die ich einst nicht Geliebte nannte, lieben. Und zu denen, die ich nicht mein Volk nannte, werde ich sagen: Ihr seid mein Volk. Und sie werden antworten: Und du bist unser Gott.

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2: 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Ich freue mich, von euch war mit dir zu reden. Und jo, ich würde wahrlich was davon sagen. 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Doktors haben eine Liste von Symptomen oder Tekens, wird nur eine Depression handide. Einzige sind körperliche Veränderungen. Veränderungen im Schluppe, entweder zu viel oder viel weniger als gewöhnlich. Die Ete, entweder zu viel oder zu wenig, sodass sie Gewicht verlieren oder zunehmen. Mit einmal haben sie wenig Lust, irgendwo zu tun. Sie sind meid und fallen sich nicht nur abstunden. Andere körperliche Tekens können Sodbrennung, Arealmäßigkeit oder Kopfreiting sein, oder sie haben Trouble mit der Verdauung. Aber wo ein Doktor da noch checkt, ist nur Veränderungen im Denken und in den vier Fällen, so als wenn sie meist immer traurig sind und fühlen sich meist jeder Tag miserablich und dann sehr leicht heulen. Noch ein, wenn sie wenig Interesse im Leben haben. Sie können sich nicht freuen über Sachen, die an vorher hohes Schein gehen. Sie können nicht lachen und fühlen sich nicht nur dort tun, was für ein normal wird. Dann dort drehen. Sie haben Gedanken, die an Dohl drehen. Sie fühlen sich nicht gut über sich selbst und denken bloß an ihre Schwachheiten und nicht an dort Gute, was sie können tun. Sie fühlen sich schuldig, aber haben wenig Ursache dafür. Sie haben Angst für Sound, was nicht gefährlich ist. 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

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Ein von seinen Gebeten ist im Psalm 102. Dort Gebet ist ungefähr 1000 Jahre zurück geschrieben worden, aber der Wied, wo die Pause von früh der Seier bedrückt ist. 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

0: wenn einer so betet, dann kann einer sich noch denken, wo Gott vorher geholfen hat.
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0: Es ist 16 Uhr und 30 Minuten.
1: Hallo, hier ist die Kindersendung von Radio Segenswelle mit Anna Sawatzki. Wir haben heute wieder 30 Minuten Zeit für Geschichten und Lieder. Bevor wir unser erstes Lied hören, wollen wir kurz mit Gott sprechen. Lieber Gott, danke für diesen Tag. Danke für die Geschichten, die wir heute hören dürfen. Sei du jetzt bei uns im Radio und segne alle Kinder, die zuhören. Amen.

In dieser Sendung wollen wir mal hören, wie es in Jerusalem weitergeht mit dem Volk Israel. Kannst du dich noch daran erinnern, was alles in Israel geschehen war? Wir wiederholen mal zusammen. Erst war Esra aus Persien zurückgekehrt und hatte den Tempel wieder aufgebaut. Dann kam Nehemia und baute mit den Israeliten die Stadtmauer von Jerusalem wieder auf. Später las Esra aus Gottes Wort vor. Alle hörten zu und waren sich einig, wir wollen Gott gehorchen. Nehemia war noch einige Jahre als Statthalter in Jerusalem. Aber bald kam die Zeit, dass er nach Persien zurückkehren musste. Eigentlich war er ja der Mundschenk des König Artasasta. Nehemia war froh, dass er 12 Jahre lang in Jerusalem bleiben konnte. Aber nun musste er zurückkehren. Aber die Israeliten hatten ja entschieden, sie wollten Gott gehorchen. Deshalb konnte er beruhigt nach Persien zurückkehren. Nehemia begann also wieder mit seiner alten Arbeit. Er kümmerte sich um das Essen des Königs Artasasta. Er achtete darauf, dass alles in Ordnung war, probierte das Essen und Trinken, um sicherzugehen, dass es gut war. Seine Arbeit machte ihm Spaß. Aber er musste auch immer wieder an die Israeliten denken. Was war mit ihnen? Hatten sie ihr Versprechen gehalten? Folgten sie Gott immer noch nach? Vielleicht hast du dich auch mal für Gott entschieden. Du hast Jesus als Herrn und Retter angenommen. Aber das ist ja nicht alles. Lebst du auch so? Bist du auch weiter bereit, Gott zu gehorchen? Gott möchte nicht nur, dass du einmal mit ihm anfängst zu leben, sondern dass du jeden Tag mit ihm lebst, ihn jeden Tag gehorchst. Die Israeliten hatten angefangen, mit Gott zu leben. Aber taten sie es immer noch? Nehemia dachte oft darüber nach. Jedes Mal, wenn jemand aus Jerusalem nach Persien kam, fragte er nach. Wie geht es in Jerusalem? Wie geht es dem Volk Israel? Manchmal hörte Nehemia gute Dinge. Aber immer wieder hörte er auch von Sachen, die gar nicht gut waren. Ich muss selbst wieder nach Jerusalem gehen und nachschauen, was dort wirklich los ist, entschied Nehemia schließlich. Wie schon vor vielen Jahren ging er zum König Artasasta und bat ihm, nach Jerusalem gehen zu dürfen. Nehemia durfte. Schon bald machte er sich wieder auf die weite Reise nach Jerusalem. Er freute sich, alte Bekannte wiederzusehen und auch wieder in seiner eigentlichen Heimat zu sein. Nehemia ging in den Tempel. Dort gab es nicht nur einen großen Tempelraum. Im Vorhof gab es auch viele Zimmer und Räume für die verschiedenen Sachen. Aber bei einer Kammer wunderte sich Nehemia. Dort sollten eigentlich die Speisopfer hineingebracht werden und das, was die Menschen als Zehnten von ihrem Getreide oder Öl gaben. Doch das Zimmer war stattdessen vollgestellt mit Möbeln. Als Nehemia fragte, wem sie gehörten, bekam er eine erschreckende Antwort. Sie gehörten seinem Feind Tobia. Tobia hat es früher nicht geschafft, etwas gegen Nehemia auszurichten. Aber jetzt, während Nehemia weg war, hatte er es geschafft, sogar einen Raum im Tempel zu bekommen, der eigentlich nur von den Priestern benutzt werden durfte. Als Nehemia wissen wollte, wo dann die Gaben der Israeliten gelagert wurden, erfuhr er, dass niemand mehr etwas in Gottes Tempel brachte. Deshalb konnten auch die Leviten keinen Lohn mehr bekommen. Sie waren nach Hause gegangen und arbeiteten nicht mehr im Tempel. Nehemia wurde richtig wütend. Die Israeliten hatten doch alle entschieden, Gottes Willen zu tun. Aber das hier war gar nicht Gottes Wille. Nehemia fing selbst an, die Möbel von Tobia aus dem Zimmer herauszuwerfen. Dann ließ er das Zimmer sauber machen, damit es wieder für die Gaben der Israeliten gebraucht werden konnte. Nehemia ließ die Leviten rufen. Er beauftragte einige Priester, denen er vertraute, darauf zu achten, dass die Israeliten wieder ihre Gaben in den Tempel brachten und die Priester ihren Lohn bekamen.
Endlich lief im Tempel wieder alles richtig. Aber als Nehemia am Sabbat durch die Stadt ging, begegneten ihm die nächsten Probleme. An vielen Stellen wurde gearbeitet. Er sah, wie jemand Wein machte, wie Getreide transportiert wurde und viele Waren zum Verkauf in die Stadt gebracht wurde. Es war ein richtiger Markt. Die Israeliten hatten vergessen, was sie Gott versprochen hatten. Sie hatten Gott versprochen, ihm zu gehorchen und auch den Sabbat zu heiligen. Aber das war lange her. Jetzt dachten sie nicht mehr daran. Denkst du, mein kleiner Freund, daran, für Gott zu leben? Auch als Christ passiert es, dass wir noch sündigen. Wenn dir das auffällt, dann bitte Gott um Vergebung und bitte ihm, dir zu helfen, die Sünde abzulegen. Wichtig ist vor allem, dass du es merkst, was Sünde ist oder nicht. Nimm dir immer wieder mal Zeit, über dein Leben mit Gott nachzudenken. Bitte Gott, dir zu zeigen, wo du dich nicht richtig verhältst. Überlege, ob das, was du tust, richtig ist. Die Israeliten hatten es vergessen. Sie dachten nicht mehr an Gottes Wort über den Sabbat. Gut, dass Nehemia da war, um sie daran zu erinnern. Er schimpfte mit den Israeliten. Was tut ihr? Ihr seid Gott ungehorsam und ihr heiligt den Sabbat nicht. Dann sprach Nehemia mit den Wächtern, die an den Toren standen. Jedes Mal, wenn der Sabbat beginnt, schließt ihr die Tore, wies er sie an. Ihr dürft sie erst wieder öffnen, wenn der Sabbat vorbei ist. Lasst auch niemanden hinein, der Ware transportiert. So geschah es am nächsten Sabbat. Die Tore blieben geschlossen. Viele Händler waren nach Jerusalem gekommen, um ihre Ware zu verkaufen. Aber an diesem Tag mussten sie draußen bleiben. Sie konnten nichts verkaufen. Es dauerte ein paar Wochen, aber dann hatten sie verstanden, dass es keinen Sinn mehr machte, am Sabbat nach Jerusalem zu gehen. Von nun an wurde der Sabbat gehalten. Es wurde nicht gearbeitet, auch keine Ware verkauft. Jetzt war man wieder bereit, Gott zu gehorchen. Aber Nehemias Arbeit war noch nicht zu Ende. Er fand heraus, dass einige Israeliten Frauen aus den heidnischen Völkern genommen hatten. Das Problem war, dass diese Frauen fremde Götter anbeteten. Gott hatte ganz klar verboten, jemanden von den Heiden zu heiraten. Aber während Nehemia weg war, war es den Leuten egal geworden. Sie hatten sich verliebt und da war die Frau plötzlich wichtiger geworden als Gott. Aber das war Sünde. Was ist dir wichtiger, deine Freunde oder Gott? Bist du bereit, Gott zu gehorchen? Gott möchte, dass wir ihm jeden Tag gehorchen. Er möchte in jedem Bereich in unserem Leben bestimmen dürfen. Bist du bereit, ihn bestimmen zu lassen? Nehemia sprach mit den Männern. Jetzt wurde er sogar wütend, dass er einen, der in der Nähe stand, an den Haaren zog. Eigentlich tun Erwachsene sowas nicht, oder? Aber ich glaube, dass es Nehemia so wichtig war, dass Gottes Wille getan wurde. Ihm war es nicht egal, wie die Leute lebten. Ihm war es wichtig, dass sie wieder begannen, Gott zu gehorchen. Und das verstanden die Israeliten auch. Sie erkannten, dass es Sünde gewesen war, wie sie gelebt hatten. Was sollten sie nun tun? Wollte Gott überhaupt noch mit ihnen leben? Wir wollen wieder Gott gehorchen, entschieden die Israeliten. Es fiel ihnen bestimmt nicht leicht. Aber trotzdem schickten sie die ungläubigen Frauen wieder in ihre Länder zurück. Sie waren entschlossen, wieder so zu leben, wie es Gott gefiel. Bist du es auch? In Hebräer Kapitel 12, Vers 1 lesen wir: Lasst uns ablegen alles, was uns beschwert, und die Sünde, die uns ständig umstrickt. Das bedeutet mit anderen Worten, dass wir ständig ablegen sollen, was Sünde ist, was Gott nicht gefällt.

Wie sieht es gewöhnlich in deinem Zimmer, in deinem Schrank oder in deiner Schultasche aus? Wenn dir die Vorstellung davon, dass da jetzt irgendjemand reinschauen könnte, ein unangenehmes Gefühl auslöst, dann hör jetzt gut zu, damit du weißt, warum es so wichtig ist, dass sich das ändern soll. Oma Gerda legt ihre Zeitung beiseite und schiebt ihre Brille nach oben. Dabei wirft sie andauernd einen Blick auf Tonis Machenschaften. Seit circa 2 Minuten ist Toni dabei, in seinem Schulranzen etwas zu suchen. Aber Oma Gerda hat noch nicht rausgefunden, um was es sich eigentlich handelt. Auch auf ihre wiederholten Fragen gab Toni keine Antwort. Er ist zu sehr im Eifer des Gefechtes. Na toll. Toni lässt einen Rucksack fallen und ist total genervt. Oma sieht das sofort. Kann ich dir helfen? Fragt sie ihn liebevoll. Ich finde mein Biologieheft nicht mehr. Es ist nicht aufzutreiben. Und dummerweise bekommen wir dafür Heftnoten. Es war wirklich überholungsbedürftig. Na, wenn du das nicht findest, dann kannst du auch keine schlechte Note bekommen, meint Oma Gerda. Falsch, Oma Gerda, ganz falsch. Kein Heft, dann gibt's auch eine glatte Ungenügend. Aber du hast ein Heft, fragt Oma Gerda sicherheitshalber nach. Denn vor kurzem hat sie Tonis Allzweckblock gefunden. Und der Block, der war vollgespickt mit allen möglichen Fächern, querbeet. Auch Zeichnungen und andere Dinge, die von Langeweile im Unterricht zeugen, waren da zu finden. Eben alles. Alles außer separater Heftführung. Ja, nickt Toni, ein Heft habe ich schon, aber es ist nicht so ordentlich. Und deshalb wollte ich nochmal darüber gucken und ein paar Einträge nachholen. Tonis Schulranzen liegt auf Oma Gerdas Küchentisch und gemeinsam packen sie es aus. Tonis Ärger ist verschwunden. Das Heft ist zwar immer noch nicht aufzutreiben, aber irgendwie ist es spannend und lustig. Denn Toni findet immer wieder neue Dinge in seinem Schulranzen, von denen er gar nicht mehr wusste, dass sie noch existieren. Das reinste Fundbüro, lacht Oma Gerda. Auch sie hat Spaß dabei. Lass uns ein Spiel machen, sagt Toni. Zu jedem neuen Gegenstand aus dem Schulranzen suchen wir uns etwas aus der Bibel aus. Es muss nicht direkt passen, aber schon etwas mit der Sache zu tun haben. Okay, sagt Oma. Wer fängt an? Du. Also gut. Als erstes fischt Oma aus Tonis Rucksack ein Schulbuch raus. Bei einem Buch denke ich sofort an das Buch des Lebens. Weißt du, was das ist? Fragt sie Toni. Na klar, das Buch des Lebens ist doch das Gottesbuch. Da stehen alle Namen drin, auch mein Name und dein Name, eben der Name von allen Gläubigen. Und Gott selbst hat es da eingetragen. Und zum Glück ist Gott ordentlich und nicht so wie ich. Und dass man da drinne steht, ist das Wichtigste überhaupt. Sehr gut. Oma Gerda ist zufrieden mit Tonis Erklärung. Jetzt du, fordert sie ihn auf. Toni kramt und kramt. Oma Gerda zeigt ihren Zeigefinger nach oben. Jetzt beeil dich, suchen geht nicht, es ist Mogeln. Mein Lineal, Toni sichtlich erfreut. Dass es das noch gibt, das habe ich schon lange gesucht. Ich höre, Oma Gerda sieht Toni an. Ganz einfach, fällt Toni ein. Als Christen sollen wir den geraden Weg gehen und nicht nach rechts oder links abweichen. Was riecht das denn hier so komisch? Oma Gerda rümpft die Nase und holt eine Tüte aus Tonis Rucksack. Puh, das stinkt ja ekelig. Toni zieht sich sein T-Shirt über die Nase. Das sieht nach einem verfaultem Apfel aus. Oma Gerda erhebt sich und entsorgt die Tüte postwendend in den Müll. Ups, der ist von letzter Woche irgendwann. Habe ich wohl vergessen aufzuessen, gesteht Toni. Oma Gerda schüttet den Kopf. Du bist und bleibst chaotisch. Hast du eine Idee? Der Apfel war dein Fund. Toni versucht sofort abzulenken. Ich denke an das Manna bei den Israeliten. Manna war damals Brotersatz. Es war fein und körnig und musste jeden Tag aufgesammelt werden. Schien die Sonne darauf, dann schmolz es. Und das heißt nicht rödeln. Gott ließ es vom Himmel regnen und bedeckte jeden Morgen wie eine Tauschicht das ganze Lager. Toni ist beeindruckt. Echt spektakulär, wie Gott sich das ausgedacht hat, um sein Volk zu versorgen.
Aber was hat denn das Manna mit meinem gammeligen Apfel zu tun? Ich denke an das gammelige Manna. Gammelige Manna? Ja, die Israeliten sollten außer am Sabbat jeden Tag sammeln. Wenn das Manna gegen Gottes Anweisung länger als einen Tag aufbewahrt wurde, dann wurde es gammelig. Und sicher hat es auch so gestunken wie dein Apfel. Mein Heft, mein Heft, jubelt Toni und unterbricht Oma Gerdas weitere Ausführungen. Wird ja auch mal Zeit, viel ist ja nicht mehr drin in deinem Rucksack. Ja, es ist zwar kein ungenügend, aber ein ausreichend ist schon berechtfertigt, erfasst Oma mit einem Kopfschütteln den Blick. Zerknittert und lauter Eselsohren. Meine ganz persönliche Note, Toni grinst breit. Und Oma lacht. Und jetzt, wo dein Rucksack schön aufgeräumt ist, bringen wir ihn jetzt gemeinsam in Ordnung. Und denk daran, Gott ist nicht ein Gott der Unordnung, sondern des Friedens. 1. Korinther 14, Vers 33.

Was weißt du über Bienen? Bienen leben in kleinen Staaten, genannt Bienenstöcke. Ein Bienenstaat besteht aus einer Mutter, Königin, vielen Töchtern, Arbeitsbienen, zahlreichen Eiern, die Larven genannt werden, und den männlichen Bienen, das sind die Drohnen, die die Eier befruchten. Arbeiterinnen sind immer beschäftigt. Sie verbringen täglich Stunden damit, Pollen einzusammeln, aus denen Honig gemacht wird. Sie haben aber noch weitere Aufgaben. Sie schützen den Bienenschwarm, stellen die Waben her, füttern die Königin und die Larven, säubern den Bienenstock und versorgen die Drohnen. Sie verrichten in ihrem kurzen Leben täglich harte Arbeit, nur damit ihr Bienenstock gut betreut ist. Trotz der vielen Arbeit geben sie immer ihr Bestes und führen ihre Aufgaben perfekt aus. Ohne ihren Einsatz könnte ein Bienenstock nicht überleben. Arbeitsbienen sind ein gutes Beispiel dafür, was es bedeutet, sich voll und ganz einzusetzen. Sie stehen nicht einfach morgens auf und überlegen lange, ob sie heute Lust zum Nektar sammeln haben. Sie erledigen treu, was anfällt. Gott möchte, dass wir ebenso treu mit Fleiß an unsere Aufgaben herangehen. In Kolosser 3, Vers 23 lesen wir: Was ihr auch tut, arbeitet von Herzen als dem Herrn und nicht den Menschen. Was können wir von den Bienen lernen? Jeder Tag ist ein Geschenk Gottes. Ob wir Hausaufgaben machen, unser Zimmer aufräumen oder in einer Mannschaft spielen, Gott möchte, dass wir es mit ganzem Herzen tun, mit all unseren Fähigkeiten und mit all unserer Kraft. Ich möchte den Vers noch einmal wiederholen. Was ihr auch tut, arbeitet von Herzen, als dem Herrn und nicht den Menschen. Kolosser 3, Vers 23. Wir haben heute vieles gehört und wir wollen eins mitnehmen, dass wir alles tun, damit wir Gott wohlgefällig sind, dass wir zu Gottes Ehre leben.

Das war's für heute. Ich hoffe, es hat euch genauso viel Spaß gemacht wie mir. Bevor wir uns verabschieden, wollen wir Gott noch einmal Danke sagen und ihm um seinen Segen bitten. Lieber Gott, unsere gemeinsame Zeit im Radio geht nun zu Ende. Wir danken dir für die Lieder und die Geschichten. Bitte begleite uns jetzt, wenn wir das Radio ausschalten. Sei bei uns beim Spielen, beim Essen und auch, wenn wir später einschlafen. Lass uns wissen, du bist da und machst alles neu. Heute, morgen und alle Tage. Segne uns und alle, die wir lieb haben. Amen. Ich wünsche euch einen gesegneten Tag. Bis zum nächsten Mal. Eure Anna Sawatzki von Radio Segenswelle.

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Viele Deutsche nehmen Jahr für Jahr die Hilfe des ADAC in Anspruch. Gerade wenn man mit seinem Auto irgendwo liegen geblieben ist, freut man sich über unkomplizierte und kompetente Hilfe. Wer gerade in einigen osteuropäischen Ländern unterwegs ist und technische Unterstützung benötigt, wird vom ADAC allerdings deutlich vor falschen Pannenhelfern gewarnt. Immer wieder tauchen an Unfallstellen Mechaniker mit gelben Fahrzeugen auf, die nach ihrer Aufschrift mit dem ADAC kooperieren. Solche Hilfsfahrzeuge unterhält der Deutsche Automobilclub im Ausland jedoch gar nicht. Zumeist handelt es sich hier um Betrüger, die mit überflüssigen Abschlepp- und Reparaturkosten schnell viel Geld verdienen wollen. Neben den echten gelben Engeln vom ADAC gibt es offensichtlich auch falsche Engel, die auf den ersten Blick allerdings ziemlich echt wirken. Wer auf die falschen gelben Engel hereinfällt, verliert zumeist nur etwas Geld und Zeit. Wer sich aber auf falsche religiöse Engel einlässt, kann schwerwiegend geistig und geistlich geschädigt werden. Noch vor wenigen Jahrzehnten waren Engel ziemlich aus der Mode gekommen. Wer freimütig von Engeln sprach, konnte schnell belächelt werden. Angesichts der scheinbar umfassenden Erklärungen der Wissenschaft galt es als zeitgemäß, alles Übernatürliche pauschal abzulehnen. Zwischenzeitlich hat sich das deutlich verändert. Nicht nur auf Karten, in Büchern und Seminaren erleben Engel eine neue Renaissance. Viele Menschen wollen Engel sehen und wenn möglich mit ihnen kommunizieren. Es werden auch unterschiedliche Techniken angeboten, um diese Begegnungen anzubahnen oder zu begünstigen. Engel gelten als Beschützer oder ganz allgemein als Verbindung zur jenseitigen Welt. Solche göttlichen Boten finden sich in den Traditionen zahlreicher Religionen. In der sakralen Kunst sind Engel scheinbar allgegenwärtig. Auf Gemälden schweben sie über Maria oder anderen Personen aus der Bibel. In den Kirchen schmücken sie zahllose Altäre. Oft stehen sie heute als Schutzengel oder einfach als Dekorationsobjekt auch zu Hause. Im direkten Auftrag Gottes wurde die Bundeslade von zwei goldenen Engeln geschmückt. In der Bibel tauchen immer wieder Engel auf, vor allem als Boten Gottes. Manchmal scheinen sie sich kaum von gewöhnlichen Menschen zu unterscheiden. Manchmal flößen sie den Sterblichen allerdings allein durch ihr majestätisches Auftreten eine gewisse Ehrfurcht ein. 1. Mose 19 und Lukas Kapitel 2, Verse 8 bis 10. Gelegentlich geben Engel im Traum konkrete Anweisungen Gottes weiter, wie zu Josef während der Geburtsgeschichte Jesu. Matthäus 1, Vers 20 und Kapitel 2, Vers 13 und 19. Grundsätzlich sind Engel aus biblischer Sicht durchaus positiv zu werten. Gleichzeitig wird aber auch deutlich vor ihrer Verehrung gewarnt. Lasst euch durch niemanden vom Glauben abbringen, durch keinen, der sich in Demutsübungen gefällt und Engel verehrt und das mit Visionen begründet, die er gesehen haben will. Solche Menschen haben eine ungeistliche Gesinnung und sind ganz ohne Grund stolz und aufgeblasen. Kolosser, Kapitel 2, Vers 18. Der Apostel Paulus warnt mit deutlichen Worten vor übernatürlichen Wesen, die sich in der Gestalt von Engeln an Menschen wenden, sie mit ihren Botschaften aber irreführen und von Gott abhalten. Kein Engel aus dem Himmel darf auch irgendetwas als Evangelium verkünden, das dem widerspricht, was wir euch überliefert haben. Wer das tut, der soll verflucht sein. Galater 1, Vers 8. Diese Engel sind ebenso wenig wie die betrügerischen ADAC-Mitarbeiter auf den ersten Blick erkennbar. Man muss genau hinschauen, um auf keinen Betrüger hereinzufallen. Nach Auskunft der Bibel sind die klaren Aussagen Jesu das beste Erkennungsmerkmal echter Engel. Was sie sagen, stimmt mit dem Evangelium Gottes überein. Das muss man natürlich erst kennen, um Wahrheit und Lüge voneinander unterscheiden zu können. Immer wieder bezogen sich Menschen im Laufe der Geschichte auf Engel, die ihnen erschienen sein sollen.
Mohammed beispielsweise, der Gründer des Islam, bekam den Koran vorgeblich durch den Engel Gabriel diktiert. Was Gabriel hier aber gesagt haben soll, widerspricht deutlich all dem, was schon lange vorher durch die Propheten und durch Jesus Christus geoffenbart worden war. Ebenso steht es um das vorgeblich durch den Engel Moroni vermittelte Buch Mormon. Auch der Gründer der Mormonen berief sich auf Engelsbotschaften, die allerdings massiv von den Aussagen Jesu abwichen. Wenn sich Gott also nicht selbst widerspricht, muss es sich bei den Engeln um Betrüger handeln. In der Bibel wird in diesem Zusammenhang beispielsweise vor dem Teufel gewarnt, der gelegentlich als Superengel auftritt und Menschen mit fromm klingenden Lügen auf den falschen Weg führt. 2. Korinther 11, Vers 14. Ein besonders beeindruckendes Auftreten oder eine ziemlich religiöse Sprache sind eben noch kein ausreichender Beweis für die lauteren Absichten eines gerade erschienenen Engels. Wer also bei der Begegnung mit einem Engel keinem Scharlatan auf die Leim gehen will, sollte zuerst Jesus und seine Lehre kennen, der mit seinem Leben und seiner absoluten Authentizität, seiner Glaubwürdigkeit genügend unter Beweis gestellt hat. Gelegentlich wird man dann allerdings auch manchen vorgeblichen Götterboten als Betrüger zurückweisen müssen.

0: Es ist 18 Uhr.
1: Herzlich willkommen zu den Abendnachrichten von Radio Friesland, heute am Montag, den 15. Juni 2026. Am Mikrofon Bianca Pankratz. Die Losung. Jesus spricht: Ich bin das Licht der Welt. Wer mir nachfolgt, der wird nicht wandeln in der Finsternis, sondern wird das Licht des Lebens haben. Johannes 8, Vers 12.
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1: Der Nachmittag in Friesland war größtenteils sonnig. Die Temperatur liegt aktuell bei etwa 15 Grad und geht es nachts bis auf 8 Grad zurück. Morgen soll es in Friesland den ganzen Tag sonnig sein, die Tageshöchsttemperatur erreicht 19 Grad.
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1: Einladung zur Allgemeinen Frauenstunde. Ganz herzlich laden wir euch, liebe Frauen der Mennonitengemeinde, Mennonitenbrüdergemeinde, Aktive Frau und Amigas Activas, zu einem besonderen Treffen ein. An diesem Abend wird Frau Doris Neufeld einen Vortrag zum Thema »Die würdige Frau schafft ein Zuhause« halten. Die Frauenstunde findet am Freitag, den 19. Juni, in der Kirche der Mennonitenbrüdergemeinde statt. Ab 18 Uhr werden Kaffee und Kuchen angeboten. Das offizielle Programm beginnt um 19 Uhr. Die Kollekte des Abends ist für das CWI, die gemeinsame Bibelschule in Guajaiwi, bestimmt. Es gibt Kinderbetreuung bei Carola Giesbrecht und es wird Übersetzung ins Spanische angeboten. Alle Frauen sind herzlich eingeladen. Wir freuen uns, wenn du dabei sein kannst. Gezeichnet: Komitee des Frauenvereins der MBG. Aktive Frau. Liebe Frauen, wir laden euch ganz herzlich zur nächsten Frauenstunde ein. Diese findet heute am Montag, den 15. Juni, um 19 Uhr im Saal der Schule statt. Frau Else Hein aus Asunción wird aus ihrer langjährigen Arbeit in Alto Refugio erzählen. Die Frauen, deren Nachname mit L, M und P beginnt, bitten wir, Mate, Terere und Knabberzeug mitzubringen. Wir erwarten euch. Gezeichnet: Viola Weiß, Leiterin. Erntedank, Viehausruf. Wir laden für Samstag, den 20. Juni, zu unserem Viehausruf anlässlich des Erntedankfestes ein. Es werden Rinder und anderes mehr versteigert. Dieser Ausruf findet im Saal des Deportivo Estrella statt. Die Tiere werden ab 17:45 Uhr unter Begleitung von Live-Instrumentalmusik an der Leinwand angestrahlt. Um 18 Uhr beginnt dann das offizielle Programm. Der Ausruf schließt mit einer Chorizada, gezeichnet Sascha Bergen, KFK. 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Juni, wieder eine Wunschliedersendung geben wird. Gerne nehmen wir eure Grüße und Musikwünsche bis Donnerstag 11 Uhr entgegen. Wir hoffen auf eine gute Beteiligung. Gezeichnet: das Radioteam.
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1: Die Ölpreise sinken, aber in Paraguay werden die Auswirkungen erst in ein paar Monaten spürbar sein. Das schreibt die Tageszeitung OI. Nach der Ankündigung eines Friedensabkommens zwischen den USA und dem Iran sind die internationalen Ölpreise spürbar gesunken. Der US-Referenzpreis WTI fiel um rund 5,6% auf $83 pro Barrel, während die Nordseesorte Brent um 4,1% auf knapp 84 Dollar nachgab. Für Paraguay wird sich diese Entwicklung jedoch voraussichtlich nicht sofort an den Tankstellen bemerkbar machen. Experten gehen davon aus, dass die niedrigeren Weltmarktpreise erst in einigen Monaten Auswirkungen auf die lokalen Kraftstoffpreise haben werden. Grund dafür sind bestehende Lagerbestände und die zeitliche Verzögerung zwischen internationalen Preisänderungen und deren Übertragung auf den heimischen Markt. Seit Beginn des Konflikts im Nahen Osten hatte Petropar die Kraftstoffpreise mehrfach angehoben. Insgesamt summierten sich die Erhöhungen auf bis zu 1950 Guaraníes pro Liter. Trotz der jüngsten Entspannung auf den Energiemärkten wird daher vorerst nicht mit einer schnellen Preissenkung gerechnet. Itaipu Ranger haben eine Anaconda aus einem Fischernetz gerettet. Wie IP Paraguay berichtet, haben im Departement Canindeyu Ranger und Fachkräfte vom doppelstaatlichen Wasserkraftwerk Itaipu eine Boy Jaguar, die grüne Anaconda, aus einem Fischernetz befreit. Das Tier war in einem Gewässer gefangen und konnte sich nicht mehr selbst befreien. Fischer aus der Region entdeckten die Schlange und informierten die zuständigen Stellen. Das Spezialteam rettete die Anaconda und brachte sie anschließend zur Untersuchung in das Wildtierforschungszentrum in Hernandarias. Bei dem Tier handelt es sich um ein 3,6 Meter langes und etwa 20 Kilogramm schweres Weibchen. Die Mboy Jaguar gehört zu den größten Schlangen Südamerikas und spielt eine wichtige Rolle für das ökologische Gleichgewicht von Feuchtgebieten und Gewässern. Fachleute betrachten ihr Vorkommen als Zeichen für eine gesunde Umwelt. In Paraguay gilt die Art derzeit als bedroht. Zu den größten Gefahren zählen die Zerstörung ihres Lebensraums sowie die Verfolgung durch Menschen. Von Itaipu wurde zudem die wichtige Rolle hervorgehoben, die Fischer und lokale Anwohner beim Schutz der Artenvielfalt spielen. Eine neue Feuerwache ist eingeweiht worden, darüber berichtet IP Paraguay. Die Regierung hat heute am Montag eine neue Zentrale für Feuerwehrabteilung der Nationalpolizei eingeweiht und gleichzeitig eine von Japan gespendete Fahrzeugflotte in Dienst gestellt. Die neue Einrichtung befindet sich an der Uferpromenade José Asunción Flores in Asunción. Die japanische Unterstützung umfasst 4 Löschfahrzeuge, einen Rettungswagen und ein weiteres Einsatzfahrzeug. Dadurch sollen die Einsatzkräfte ihre Arbeit verbessern und schneller auf Notfälle in verschiedenen Regionen des Landes reagieren können. Mit der neuen Infrastruktur und moderner Ausrüstung soll die Feuerwehr der Nationalpolizei weiter modernisiert werden. Zudem plant das Innenministerium, Feuerwehr, Polizei und Rettungsdienste stärker zu vernetzen. Mithilfe von GPS-Technologie und Funkkommunikation sollen Einsätze künftig effizienter koordiniert werden. Geplant ist auch ein zentrales Überwachungszentrum, das in Echtzeit die Standorte von Streifenwagen, Linzeeinheiten, Feuerwehrfahrzeugen und Krankenwagen anzeigen kann. Paraguayer erhält höchste Auszeichnungen an britischer Universität. Der paraguayische Ingenieur Eduardo José Piris-Tilner ist für seine herausragenden akademischen Leistungen an der University College London im Vereinigten Königreich ausgezeichnet worden, schreibt Ultima Hora. Nach dem Abschluss seines Masterstudiums in Energietechnik erhielt er die Auszeichnungen Best Overall Mark für die höchst erzielten Gesamtnoten des Studiengangs sowie den Dean's List Award, der Studierende mit besonderem akademischen Erfolg ehrt. Piris, Absolvent der Fakultät für Ingenieurwesen der Nationalen Universität von Asunción, UNA, absolvierte sein Studium mit Unterstützung des Stipendienprogramms VECAL. Während seines Masterstudiums beschäftigte er sich in seiner Abschlussarbeit mit der Sicherheit modernerer Stromnetze, insbesondere im Zusammenhang mit erneuerbaren Energien, Solaranlagen und Energiespeichern. Nach seinem erfolgreichen Abschluss wurde Piris nun auch für ein Doktoratsstudium an derselben Universität zugelassen. Langfristig möchte er sein Wissen nutzen, um zur Weiterentwicklung und Zukunftssicherheit des Energiesektors in Paraguay beizutragen. Peña und Rubio haben über Investitionen und Sicherheit gesprochen. Darüber berichtet Ultima Hora. Paraguays Präsident Santiago Peña hat sich mit dem US-Außenminister Marco Rubio getroffen, um die bilaterale Zusammenarbeit zwischen den beiden Ländern weiter auszubauen. Im Mittelpunkt des Gesprächs standen wirtschaftliches Wachstum, die Anwerbung von Investitionen und Fragen der regionalen Sicherheit. Ein wichtiges Thema war der Zugang paraguayischen Rindfleischs zu Importquoten auf dem US-Markt. Die USA haben in den vergangenen Jahren als Absatzmarkt für paraguayische Exporte deutlich an Bedeutung gewonnen. Zudem wurden die Bemühungen für eine direkte Flugverbindung zwischen Paraguay und den USA besprochen. Eine solche Verbindung könnte Handel, Tourismus und wirtschaftlichen Austausch erleichtern. Darüber hinaus bekräftigten beide Seiten ihre strategische Partnerschaft in den Bereichen Sicherheit und Kernenergie. Nach Angaben der paraguayischen Regierung sollen in naher Zukunft weitere Kooperationsabkommen unterzeichnet werden. Das Treffen fand im Anschluss an das Fußballspiel zwischen Paraguay und den USA im Rahmen der diesjährigen Weltmeisterschaft statt. Neues Museum bereichert das Tourismusangebot in Misiones. Wie La Tribuna berichtet, ist im Departement Misiones ein neues kulturelles Ausflugsziel eröffnet worden. In San Ignacio Guazú wurde das Museum Viedma eröffnet. Dieses führt Besucher auf eine Reise durch die Geschichte und das Erbe der Jesuiten in Paraguay. Herzstück der Anlage sind 78 Wandgemälde des Künstlers Manuel de Jesus Viedma Romero. Sie zeigen das Leben, die Traditionen und die Geschichte der ehemaligen Jesuitenreduktionen. Das an der Fernstraße 1 gelegene Kulturzentrum verbindet Kunst, Geschichte und Natur. Neben der Dauerausstellung verfügt das Museum über Räume für wechselnde Ausstellungen und neue Forschungsprojekte zum historischen Erbe der Region. Zum Komplex gehören außerdem eine Fachbibliothek zu Geschichte und Kultur der Jesuiten sowie ein modernes Auditorium für Vorträge, Konzerte und kulturelle Veranstaltungen. Gartenanlagen, ein Café-Restaurant und Kulturshop runden das Angebot ab und machen das Museum zu einem attraktiven Ziel für Wochenenden und Feiertage.
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1: In Venezuela ist der Anführer der Tren de Aragua-Bande getötet worden. Darüber berichtet die Nachrichtenagentur AP. Nach Angaben von US-Präsident Donald Trump ist Héctor Rastenford Guerrero Flores, besser bekannt als Niño Guerrero, bei einem Militäreinsatz in Venezuela ums Leben gekommen. Guerrero galt als Anführer der kriminellen Organisation Tren de Aragua, die von den USA als Terrororganisation eingestuft wird. Der Einsatz wurde laut US-Regierung gemeinsam mit venezolanischen Behörden im Bundesstaat Bolívar durchgeführt. Die Bande Tren de Aragua entstand vor mehr als 10 Jahren in einem Gefängnis im venezolanischen Bundesstaat Aragua und weitete ihren Einfluss später auf mehrere Länder Lateinamerikas aus. Der Bande werden unter anderem Erpressung, Menschenhandel, Drogenhandel und zahlreiche Gewalttaten zugeschrieben. Besonders in Ländern mit vielen venezolanischen Migranten, darunter Kolumbien und Peru, wird die Gruppe für einen Anstieg organisierter Kriminalität verantwortlich gemacht. Die USA hatte zuvor eine Belohnung von bis zu 5 Millionen Dollar für Hinweise ausgesetzt, die zur Festnahme Guerreros führen. Die Tötung des Bandenchefs wird von der US-Regierung als wichtiger Schlag gegen das organisierte Verbrechen gewertet. Die Regierung verfolgt seit Monaten einen verschärften Kurs gegen internationale kriminelle Netzwerke und begründet dies unter anderem mit dem Kampf gegen Drogenhandel, Gewaltkriminalität und illegale Migration. Russland hat einen der schwersten Luftangriffe der letzten Woche auf die Ukraine durchgeführt. Bei einem groß angelegten nächtlichen Angriff hat Russland die ukrainische Städte Kiew, Charkiw und weitere Regionen mit Raketen und Drohnen angegriffen, schreibt AP. Nach ukrainischen Angaben kamen dabei mindestens 11 Menschen ums Leben, mehr als 50 weitere wurden verletzt. Unter den Betroffenen befinden sich auch Kinder. Zahlreiche Wohngebäude, Geschäfte und andere zivile Einrichtungen wurden beschädigt. Besonders große Aufmerksamkeit erregte die Beschädigung des historischen Höhlenklosters Kiew-Pechersk-Lavra. Das mehr als 1000 Jahre alte Kloster zählt zu den wichtigsten religiösen und kulturellen Stätten der Ukraine. Bei dem Angriff geriet die Mariä Entschlafenskathedrale in Brand. Ukrainische Behörden werteten dies als schweren Schlag gegen das kulturelle und religiöse Erbe des Landes. Auch international wurde die Zerstörung scharf verurteilt. Nach ukrainischen Angaben setzte Russland rund 70 Raketen und mehr als 600 Drohnen ein. Die meisten Geschosse seien abgefangen worden, dennoch wurden zahlreiche Ziele getroffen. Russland erklärte, militärische Einrichtungen angegriffen zu haben. Der Angriff unterstreicht die anhaltende Eskalation des seit mehr als 4 Jahren andauernden Krieges. Gestern wurde der Weltblutspendetag begangen. Jedes Jahr am 14. Juni wird auf die Notwendigkeit von Blutspenden aufmerksam gemacht, so der Deutschlandfunk. Der Tag wurde von der Weltgesundheitsorganisation ins Leben gerufen. Der 14. Juni wurde zu Ehren des Österreichers Karl Landsteiners gewählt. Dieser wurde für seine Entdeckung der Blutgruppen mit dem Nobelpreis für Medizin ausgezeichnet. Anlässlich des Tages rief das Rote Kreuz in Deutschland dazu auf, zur Blutspende zu gehen. Gerade in den Sommermonaten drohten Engpässe bei der Versorgung mit Blutpräparaten. Hohe Temperaturen, Ferienbeginn und Reisezeit sorgten dafür, dass weniger Menschen Blut spendeten, teilte das Deutsche Rote Kreuz mit. Auch die Zeit der Grippewelle im Winter sei eine Herausforderung. Weiter sei die Zahl der Blutspender in den letzten 15 Jahren zurückgegangen. Während der Spende wird dem Körper etwa ein halber Liter Blut entnommen, eine Menge, die er rasch wieder ausgleichen kann. Die Blutspende kann auch den Spendern selbst nutzen. Vor jeder Spende werden Blutdruck, Körpertemperatur und die Zahl der roten Blutkörperchen kontrolliert. Nur gesunde Menschen dürfen spenden. Zudem werde das Blut der Spender bei jeder Spende sorgfältig untersucht, ein kostenloser Gesundheitscheck inklusive Leber- und Nierenwerte. Die Europäer wollen die Straße von Hormus sichern. Darüber schreibt der Spiegel. Angesichts der Einigung zwischen den USA und Iran zeigen sich Deutschland, Frankreich, Großbritannien und Italien entschlossen, die Wiederaufnahme des Schiffsverkehrs durch die Straße von Hormus zu unterstützen. Zuvor hatten sich die USA und der Iran auf ein Rahmenabkommen zur Beendigung des Konflikts geeinigt. Deutschland und andere europäische Partner hatten bereits vor der Ankündigung der Einigung mit Iran ihre grundsätzliche Bereitschaft signalisiert, die sichere Öffnung der Meerenge von Hormus zu unterstützen. Diese Unterstützung soll nach einem Ende aller Kampfhandlungen erfolgen. Sollte der Iran bereit sein, auf den Bau von Atomwaffen zu verzichten, stellten die vier Staaten in Aussicht, dass sie die verhängten Sanktionen aufheben würden. Die Europäische Union hatte in der Vergangenheit weitreichende Sanktionen gegen Iran verhängt. Diese richten sich gegen Menschenrechtsverletzungen, das Atomprogramm, aber auch die militärische Unterstützung Russlands im Ukraine-Krieg. Die Maßnahmen umfassen Einreiseverbote, das Einfrieren von Vermögenswerten oder etwa auch strenge Ausfuhrverbote für Rüstungsgüter. In China sind die Autoexporte um 73% gestiegen. Wie die Nachrichtenagentur AP schreibt, haben sich die Exporte von Fahrzeugen mit neuer Energie im Mai gegenüber dem Vorjahr verdoppelt und erreichten rund 435.000 Einheiten. Dabei handelt es sich unter anderem um reine Elektroautos und Plug-in-Hybride. Chinesische Hersteller wie BYD treiben ihre Expansion ins Ausland voran mit Zielmärkten in Lateinamerika, Asien und Europa. In China selbst steht die Inlandsnachfrage unter Druck. Grund dafür ist unter anderem die Reduzierung staatlicher Anreize für den Umstieg auf Elektrofahrzeuge. Die Inlandsverkäufe von Personenkraftwagen fielen in China im Mai um etwa 23% gegenüber dem Vorjahr zurück, der siebte Monat in Folge mit Rückgängen. Verkäufe von Fahrzeugen mit Verbrennungsmotor gingen sogar um fast 42% zurück, während der Anteil von Elektroautos weiter stieg. Den Grund für diesen Trend sehen Experten in den gestiegenen Preisen für Benzin und Diesel infolge des Krieges im Iran. Laut der Internationalen Energieagentur war im vergangenen Jahr etwa jedes vierte weltweit verkaufte Auto ein Elektrofahrzeug. China ist der weltweit größte Produzent in diesem Segment und liefert den Großteil der weltweit verkauften Fahrzeuge. Spanien verzeichnet einen Rekord an Regularisierungsanträgen von Migranten. Zwei Wochen vor Ablauf der Frist hat die spanische Regierung bereits 900.000 Anträge von Ausländern erhalten, die ihre Situation im Land legalisieren wollen, so die Deutsche Welle. Diese Zahl übertrifft alle bisherigen Regularisierungsprozesse, bestätigte das Ministerium für Inklusion, Sozialversicherung und Migration gegenüber EFE. Von den Anträgen wurden bislang rund 360.000 Verfahren angenommen. Die Frist endet am 30. Juni. Die von Spanien ergriffene Maßnahme zielt unter anderem darauf ab, undokumentierte Migranten in den formellen Arbeitsmarkt zu integrieren. Antragsteller dürfen die Arbeit aufnehmen, sobald ihr Antrag zur Bearbeitung aufgenommen wurde. Spanien verzeichnet damit eine starke Nachfrage und hält an einer offenen Migrationspolitik fest, während andere europäische Nationen ihre Grenzen zunehmend schließen. Spaniens Wirtschaftswachstum hat das der meisten europäischen Partner in den letzten zwei Jahren deutlich übertroffen. Getrieben wurde diese Entwicklung teilweise durch Migranten, die den Arbeitskräftemangel in Schlüsselsektoren wie dem Gastgewerbe und der Altenpflege abfederten und so die Sozialversicherungsbeiträge steigerten. Soweit die Nachrichten heute am Montag. Ich wünsche allen Radiohörern einen schönen Abend. Auf Wiederhören.

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0: 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Du kennst uns Hort, du kennst das Hort von jeder Mensch. Scheint her, dass wir abpassen worden, wo wir über andere Menschen denken dürfen. 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
1: Ich möchte jeden Mal ein Wort von dir hören. Mein Phone-Nummer ist 205-813-1995. Das ist eine gnadische Nummer. Ich freue mich, dass wir von dir weiter eine Gemeinschaft haben und lade an, nächste Woche weiter zu hören. Ab weiter hier.

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Ich möchte anfangen mit einer kleinen Geschichte von einer jungen Frau, die gerade mal ein paar Wochen verheiratet ist und ihre Mutter anruft voller Verzweiflung und sagt: Mama, ich habe mich so sehr gestritten. Wir haben uns so in die Wolle bekommen mit meinem Mann. Das war ein unglaublicher Streit, da sind Teller geflogen, da sind Dinge kaputt gegangen und so weiter. Und sie erzählt, wie furchtbar dieser Streit war und die Mutter versucht zu beschwichtigen und sagt: Ach Schatz, Streit kommt in jeder normalen Familie vor. Das ist ganz normal, dass das passieren kann. Sagt die Tochter: Danke, Mama, dass du mich beruhigen willst, aber wohin mit der Leiche? Streit ist immer so eine Sache, ne? Also Streit passiert ganz schnell in einer Familie. Ich glaube, das passt auf und Streit wird irgendwann zu einer realen Bedrohung. Ein Streit ist das eine, aber wenn Streit wirklich eskalieren kann, wenn es zu einem größeren Problem wird in unserer Beziehung, dann wird es wirklich schlimm. Ich denke, jeder von uns hat schon mal in der Familie gestritten und es gibt so unterschiedliche Typen von Menschen, wie wir mit Konflikten umgehen. Ich stelle euch mal so ein paar Typen vor, vielleicht werdet ihr euch selbst da drin erkennen. Meistens sind wir immer gut, den anderen zu erkennen, wer er ist, ne? Also es gibt zum Beispiel bei Streittypen so harmoniebedürftige Menschen. So. Das sind so Menschen, die mögen keinen Streit. Immer wenn es ein bisschen lauter wird, ach komm, lass uns ruhig bleiben und so weiter. Lass es uns in den Teppich kehren, die Zeit heilt alle Wunden. So Hauptsache, wir versuchen Streit irgendwie aus dem Weg zu gehen, weil wir dieses unangenehme Gefühl nicht mögen, wenn es dann zu einem Konflikt kommt. Dieses Gefühl, ach, das ist nicht wirklich gut zwischen uns. Und wir beißen uns auf die Zunge und halten vielleicht Dinge zurück und treten nicht für unseren Standpunkt ein. Hauptsache, es ist schön harmonisch. Das ist so unser Wichtigstes. Oder es gibt so Leute, das sind so Hitzköpfe, genau das Gegenteil. So cholerische Menschen, die so, es muss gesagt werden, was gesagt werden muss. Ne? Denen liegt so das Herz auf der Zunge, wenn sie sich angegriffen fühlen, sofort raus damit. Also das Erste ist erstmal Platz machen. Und zwar das, was mich stört, was in meinem Inneren vor sich geht, erstmal einfach raus. Da wird nicht drüber nachgedacht, wie das bei dem anderen ankommt, sondern da geht es erstmal nur darum, um mich. Also wie schaffe ich mir Raum für das, was mich stört. Oder es gibt da den Rechthaber. Das sind so Menschen, die versuchen auf jeden Fall Recht zu behalten, komme was wolle. Die können das Ganze drehen, die können dir die Worte im Mund verdrehen. Die sagen auch nicht, ich streite. Ne? Also sie streiten nicht, sie erklären dem anderen nur, warum sie Recht haben. Ne? Also das ist so, wir streiten gar nicht. Ich sage nur, was falsch an dem anderen ist und warum ich definitiv richtig liege. Da bin ich auch manchmal gut darin, so zu sein. Dann gibt es noch so die Eingeschnappten, das ist so eine Mischung von Streitvermeider und Rechthaber. Die wollen nicht wirklich streiten, aber die wollen auf jeden Fall auch irgendwie ihre Kritik, also ihr Recht bekommen. Jede Kritik wird persönlich genommen und dann reagiert man beleidigt mit Rückzug und so weiter. Und sie lassen es dann den anderen so ein bisschen auch merken, wenn sie sich unrecht fühlen. Die sagen es nicht, aber der andere spürt ganz genau, dass da was nicht stimmt. Ne? Also sie ziehen sich so in ihr Schneckenhaus zurück und wollen nicht wirklich drüber reden und lassen den anderen rätseln durch ihre Taten. Der muss das doch merken, dass er was falsch gemacht hat. Ne? Allein schon, wie ich ihm das Frühstück serviere. Ich muss da so an das Paar denken, das sich gestritten hat. Und dann haben sie aufgehört, miteinander zu reden und haben sich Zettel angefangen zu schreiben. Ne? So, kannst du das machen, und Zettel rübergegeben. Ne? Und dann so gehen sie abends ins Bett und der Mann schreibt einen Zettel so, ich muss morgen früh um 8 raus, kannst du mich bitte wecken? Die Frau schreibt einen Zettel zurück, ja, mache ich. Ne? Morgens um 9:30 wacht er auf, guckt auf die Uhr, ich habe verschlafen, was ist los? Springt hoch und guckt, wieso hat sie mich nicht geweckt? Liegt ein Zettel neben ihm auf dem Bett so, es ist 8 Uhr, steh auf. Wir versuchen dann so, dem anderen durch unsere Taten dann zu zeigen, dass der andere falsch liegt und ihm dazu zu bringen, Einsicht zu bekommen. Oder da gibt es da die Nörgler. Das sind so Menschen, die wittern in allem eine Verschwörung. Das hast du gemacht, um mir zu zeigen, dass du gegen mich bist. Das hast du gemacht, weil ich das damals gemacht habe, hast du das heute gemacht. Ne? Das sind so Leute, die können an allem irgendwas meckern haben. Das ist nicht gut und das ist falsch und das ist nicht okay. Und sie wittern überall etwas, was gegen sie ist oder was nicht stimmt und vermuten, dass das immer gegen sie persönlich gerichtet ist. Und dann gibt es so Analytiker. Das sind so Menschen, die wollen alles ausdiskutieren. Ne? Die versuchen, das ins Detail runterzubrechen, was das Problem ist, was der andere falsch gemacht hat. Und das sind so wie Eulen, die können sich so mit ihrem Kopf einmal im Kreis drehen und merken nicht, dass sie sich wirklich im Kreis drehen und dass sie gar nicht vorankommen. Aber man muss alles ausdiskutieren und irgendwo finden, was das Problem ist. Und
versuchen dann irgendwann eine Lösung möglichst analytisch vielleicht auf den Tisch zu bringen. Sie sagen dann immer, ich bin sehr sachlich, sachlich auf sich bezogen. Eigentlich sind sie oft nicht wirklich sachlich. Ich weiß nicht, wie du in Konflikten reagierst. Vielleicht, ich glaube, dass es auch nicht alle Typen sind. Vielleicht machst du noch mal ganz anders. Vielleicht bist du eine Mischung von jemandem. Aber die Frage, die eigentlich entsteht, was verursacht denn den Streit? Was ist die Ursache von Streit? Wie entsteht denn Streit? Und ich kenne eure Antwort. Das Problem bei Streit ist der andere. Ja? Das ist ganz einfach. Der andere hat wieder was falsch gemacht. Meine Frau hat, sie war wieder nicht pünktlich, sie hat sich nicht rechtzeitig vorbereitet. Warum ist sie Sonntag wieder so spät aufgestanden? Wieso steht sie so lange im Bad? Warum hat mein Mann seine Socken wieder nicht aufgeräumt? Wieso müssen die Kinder an der Playstation so rammen? Der andere ist immer schuld an unserem Konflikt. Tatsächlich ist das, glaube ich, nicht die tatsächliche Ursache. Und zwar möchte ich mit euch einen Text betrachten, wo uns der Bruder von Jesus, der Halbbruder von Jesus, ein bisschen reinnimmt und der Gemeinde erklärt, woher kommen eigentlich Konflikte? Was ist das Problem mit Konflikten? Und ich möchte vorlesen aus dem Jakobusbrief, Kapitel 4, Verse 1 bis 3. Und da heißt es, woher kommen denn die Kämpfe und die Streitigkeiten zwischen euch? Doch nur aus den Leidenschaften, die ständig in eurem Inneren toben. Ihr verzehrt euch noch etwas nach etwas, was ihr gerne hättet. Dieses Wort Leidenschaften, im Griechischen heißt es Hedone. Da kommt unser deutsches Wort Hedonismus her. Meint so viel, es ist die Leidenschaft nach persönlichem egoistischem Glück. Es ist das Vergnügen nach Lust, nach Genuss, etwas zu bekommen, was ich will. Und das ist etwas, was wir verstehen müssen. Streit entsteht, weil ich bekomme nicht, was ich will. Die Ursache von Streit ist, was Jakobus uns hier zeigt, ist, ich bekomme nicht, was ich will. Wisst ihr, was wir machen oft in einem Streit? In einem Streit legen wir die Verantwortung für mein Glück, für unser Glück in die Hände des anderen. Ich bekomme nicht, was ich will, weil du es mir nicht gibst. Und deswegen prallen wir aufeinander. Ich möchte Ordnung haben und du gibst sie mir nicht. Ich bekomme nicht, was ich will, also kommt es zum Konflikt. Du bist schuld, dass ich nicht glücklich bin. Und weil der andere daran schuld ist, dass ich nicht glücklich bin, kommt es zu dieser Auseinandersetzung mit uns. Ne? Wenn du deine Socken endlich aufräumen würdest, wenn du endlich abnehmen würdest, wenn du das Geld nicht zum Fenster rauswerfen würdest, wenn du nicht so oft an der Playstation hängen würdest, wenn ihr mir mehr Freiheit geben würdet, abends rauszugehen mit meinen Freunden, wenn ihr mich in Ruhe lassen würdet, was ich mit meinen Medien mache und so weiter. Ich bekomme nicht, was ich will. Und hier kommt die reale Bedrohung. Wenn wir Menschen etwas wollen und dann nicht bekommen, sind wir oft bereit, über Leichen zu gehen. Und wir greifen den anderen an. So heißt es weiter im Jakobusbrief, ihr mordet und seid eifersüchtig. Aber das bringt euch dem ersehnten Ziel nicht näher. Ihr versucht es mit Kampf und Gewalt. Wenn wir etwas haben wollen, dann sind wir oft bereit, über Leichen zu gehen. Wir sind bereit, den anderen zu opfern, damit wir das bekommen, was wir selber haben wollen. Wir sind bereit, die Beziehung zu opfern zu einem Menschen, den wir eigentlich lieben, um das zu bekommen, was mir wichtig ist, was ich gerne haben möchte. Und dieses Opfer, das wir bringen, wie gesagt, ist nicht ein eigenes Opfer, um das zu bekommen, was wir wollen, sondern es ist das Opfer des anderen. Und ich versuche durch den Konflikt, den anderen dahin zu bekommen, dass er das tut, was ich will. Und das tun wir leider mit Menschen, die wir lieben. Das ist das Schizophrene und das Verrückte daran, dass wir in einem Moment jemanden sagen können, ich liebe dich, und im nächsten Moment versuchen wir diesen Menschen für meine egoistischen Wünsche zu opfern, damit ich das bekomme, was ich möchte. Es ist leider schon immer wieder, was ich gesehen und erlebt habe, dass Kinder von ihren Eltern dahin gebracht worden sind, unter dieser Haltung zu leben. Dass Kinder als erwachsene Menschen sich immer noch fragen, wie kann ich meinen Eltern gerecht werden? Dass Eltern ihre Kinder dazu gebracht haben, eigentlich nicht ihre eigene Persönlichkeit auszuleben, sondern die Kinder dahin zu bekommen, so zu sein, wie ich sie gerne hätte. Dass Eltern durch Konflikte ihre Kinder dahin gebracht haben, zu sagen so, ich will das bekommen, was ich will. Und sie teilweise die Persönlichkeit ihrer Kinder dafür geopfert haben.
Es kann in der Beziehung sein, dass wir unsere Frau oder unseren Mann in unserer Beziehung, den Partner, zu etwas gebracht haben, jemand zu sein, der er gar nicht vielleicht wirklich ist, nur damit ich bekomme, was ich will und ich bin bereit, ihn dafür zu opfern. Und wir versuchen es manchmal sogar noch ganz fromm zu verkaufen. Manchmal sind wir richtig gut darin, dem anderen noch zu erklären, das ist ja das Beste für dich. Ich mache das ja nur, weil ich es gut mit dir meine. Und in der Bibel steht drin, dass das ist ja das, was Gott sich für dich wünscht. Ich will nur das Beste für dich. Und wir verkaufen eigentlich unsere egoistischen Wünsche dem anderen als etwas, was gut für ihn ist. Wenn du Ordnung lernen würdest, das wäre so gut für dich. Das wird viel besser für dich werden, wenn du nicht so viel an der PlayStation sitzen würdest. Das ist so gut für dich. Und teilweise ist es ja auch gut für die Menschen, nur eigentlich sind wir überzeugt, dass es gut für uns ist. Eigentlich steckt hinter diesen Aussagen oft der Gedanke, ich bekomme nicht, was ich will. Ich lade euch mal an, lasst uns das mal gemeinsam sagen. So, auf drei. Eins, zwei, drei. Ich bekomme nicht, was ich will. Das ist die Ursache von den meisten Konflikten, die wir haben. Und wenn ihr das verstanden habt heute, dann habt ihr schon ganz viel mitgenommen. Ich bekomme nicht, was ich will. Und manchmal geht es nur um das Recht bekommen. Manchmal geht es darum, nur im Recht zu sein. Das ist so wie das Paar, das sich unterhält nach einem Streit und dann sagt die Frau zu ihm, Schatz, komm, lass uns doch nicht mehr streiten. Lass uns das doch einfach begraben und lass es gut sein. Und der Mann sagt, na gut, hast du recht. Und die Frau hinterher. Und beim nächsten Mal hältst du dich dann halt einfach zurück. Hauptsache, ich habe recht bekommen. Und ich weiß nicht, wie es euch geht. Mir ging es schon immer wieder so, dass ich manchmal Konflikte hatte, wo ich einfach nur recht haben wollte. So, und dann streiten wir uns darüber im Auto, welche Farbe das Haus hatte, in dem wir vorbeigefahren sind. Nein, es war grau. Nein, es wäre eher dunkelgrau. Nein, schwarz. Und dann streiten wir nur, damit ich recht bekomme, was das war. Oder über irgendeine Geschichte. Nein, es war ein Dienstag, als das passiert ist. Nein, es war ein Mittwoch, als das passiert ist. Hauptsache, ich bekomme recht. Ich bekomme nicht, was ich will. Und ich fühle mich besser und ich fühle mich im Recht, wenn ich das bekomme und glaube, dass meine Wünsche, meine Vorstellungen, meine Hoffnungen in Erfüllung gehen. Aber wenn ich den anderen opfere, selbst um das zu bekommen, was ich will, bekomme ich vielleicht doch nicht, was ich eigentlich will. Ja, Jakobus sagt, ihr versucht es mit Kampf und Gewalt, aber ihr bekommt trotzdem nicht, was ihr wollt. Wir können oft einen Streit gewinnen, aber den anderen verlieren. Was wollen wir eigentlich in Beziehungen? Eigentlich wollen wir eine harmonische, eine gute Beziehung mit dem anderen haben. Aber sobald wir anfangen, im Streit den anderen zu opfern, um das zu bekommen, was ich will, kann ich den Kampf gewinnen, ich kann den Streit gewinnen, aber ich kann den Menschen verlieren. Wollen wir das wirklich? Wollen wir wirklich den Menschen verlieren, der uns vielleicht ganz nahe ist? Wirklich, will ich wirklich mein Kind verlieren, bloß um das durchzusetzen, was ich haben will? Will ich meine Frau verlieren, weil sie sich von mir distanziert, bloß um das zu bekommen, was ich haben will? Ich hatte irgendwann mal vor einigen Jahren schon von meiner Frau ein Feedback bekommen, was für eine Streitkultur ich habe. Das war für mich erschreckend. Ich bin von meiner Persönlichkeit ein wortgewandter Mensch. Ich kann gut diskutieren, behaupte ich mal. Und meine Frau ist da eher zurückgezogen, Diana. Und irgendwann sagte sie zu mir, Viktor, mit dir lohnt es sich nicht zu reden oder zu streiten, weil am Ende habe ich immer Unrecht. Und zwar war das meine Streitkultur, dass wenn meine Frau mir gesagt hat, Viktor, du hast da was falsch gemacht, mir fällt sofort ein, was sie auch falsch macht. Und dann habe ich erklärt, was sie alles falsch macht. Und ich habe ihr erklärt, warum ich nicht schlechter bin als sie. Und am Ende ging es darauf, haben wir nicht mehr über die Sache gesprochen, die ich falsch gemacht habe, sondern wir haben darüber gesprochen, ich habe das Gespräch dann gelenkt, was sie eigentlich alles falsch gemacht hat. Und wir haben nicht das Problem gelöst, aber am Ende hatte ich recht. Und ich habe das bekommen, was ich wollte. Und als sie mir gesagt hat, Viktor, mit dir lohnt es sich nicht zu reden, weil am Ende bin ich immer schuld. Dann habe ich verstanden, Mist. Ich habe da den Streit gewonnen,
Aber was ich über Jahre gemacht habe, ich habe meine Frau verloren. Und ich musste anfangen, mich zu verändern und meine Haltung zu ändern. Ich habe mir seit diesem Tag, ich kann mich an dieses Gespräch ziemlich genau erinnern, ich kann mich erinnern, wie das Wetter an dem Tag gewesen ist, weil es sich in mein Herz reingebrannt hat und ich festgestellt habe, ich habe den Streit ganz oft gewonnen, aber ich habe meine Frau verloren. Und ich habe mir dann eine Regel geschaffen in meinem Kopf. Immer wenn meine Frau zu mir kommt und sagt, Victor, da hast du was nicht richtig gemacht, das war nicht in Ordnung, dann fällt mir immer noch ein, was sie falsch gemacht hat. Ich kann nichts dafür. Das kommt einfach in meinen Kopf rein. Aber ich habe mir dann gesagt, 3 Tage lang spreche ich diese Sache nicht an. Und wenn es nach 3 Tagen mir dann immer noch wichtig ist, dann rede ich darüber. 3 Tage lang reden wir nur über die Sache, oder wir reden jetzt nur über das, was sie mir gesagt hat und über nichts anderes. Tatsächlich muss ich sagen, das ist mir vielleicht schon 10 Jahre her, wo ich dieses Gespräch hatte. Seitdem gab es kein einziges Mal nach einem Streitgespräch oder nach einem Konflikt oder nach einem Gespräch, das wir hatten, dass ich 3 Tage danach das Bedürfnis hatte, über das zu sprechen, was mir damals in den Kopf gekommen ist. Es war gar nicht so wichtig. Aber es hat mir geholfen, meine Frau zu gewinnen und nicht den Streit zu gewinnen.

0: Es ist 21 Uhr.
1: Ein Bibelleseplan quer durch die ganze Bibel, gelesen aus der Übersetzung Neues Leben. 15. Juni. Hosea Kapitel 2, die Verse 16 bis 25. Die Liebe des Herrn zum untreuen Israel. Doch jetzt will ich ihr freundlich zureden. Ich will sie in die Wüste führen und dort zu ihrem Herzen sprechen. Von dort aus werde ich ihr ihre Weinberge zurückgeben und das Tal von Achor zum Tor der Hoffnung machen. Dort wird sie sich mir anvertrauen, wie sie es in ihrer Jugend tat, als sie aus Ägypten kam. Der Herr spricht: An diesem Tag wirst du nicht mehr mein Baal zu mir sagen, sondern wirst mich stattdessen mein Mann nennen. Ich will dich die Namen der Baale vergessen lassen. Ihre Namen sollen bei euch nicht mehr erwähnt werden. Dann will ich für dich einen Bund mit allen wilden Tieren schließen, mit den Vögeln des Himmels und mit den Tieren, die auf dem Boden kriechen, damit sie dir nicht mehr wehtun. Ich werde alle Kriegswaffen, die Schwerter und Bogen, zerbrechen und aus dem Land schaffen. Dann wirst du in Frieden und Sicherheit leben. Ich will dich für immer zu meiner Frau machen. Ich will dich rechtskräftig zu meiner Ehefrau machen und will dir meine unwandelbare Liebe und mein Erbarmen beweisen. Ich werde dir für immer treu sein und du wirst lernen, mich vollkommen als deinen Herrn anzuerkennen. An jenem Tag, spricht der Herr, will ich die Bitte